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0: das Sommersemester. Bisschen Sonne hier, bisschen Party da und kaum lehnt man sich mal nach dem Lernen zurück, fangen gleich wieder die Sprüche an. Studenten, faul und nix dahinter. Jetzt mal ehrlich, Studis, BAföG, Wohnungsmangel, Einsamkeit. Die Probleme des Studentenlebens kicken in der Realität doch anders rein. Nina hat für euch nachgefragt.
1: Also ich würde sagen, bei uns an der Uni ist es tatsächlich ein ganz großes Problem, beziehungsweise vor allem bei mir am Standort, dass es sehr unstrukturiert ist und es kann einem keiner richtig Antwort oder Infos liefern. Und genauso gibt es auch keinen, keine Ahnung, Leitfaden oder sowas, wo irgendwas niedergeschrieben ist, dass man sich daran orientieren kann. Also es ist einfach sehr unkoordiniert.
2: Berichtet uns eine duale Studentin im 6. Semester International Business. Organisation ist das halbe Leben. Sagt man. Im dualen Studium scheint es manchmal eher das ganze Chaos. Wenn die Uni und der Praxisbetrieb nicht gut abgestimmt sind, bleibt vieles an den Studierenden hängen. Kein Wunder, dass sich viele über eine mangelhafte Kommunikation und fehlende Flexibilität beschweren. Und selbst wenn alles theoretisch durchgeplant ist, der Alltag sieht oft anders aus. Vor allem beim Stundenplan haben Studierende kaum Mitspracherecht. Der wird häufig einfach vorgegeben.
3: Der Stundenplan wird uns allerdings oft sehr spät zur Verfügung gestellt und es gibt auch oft spontane Änderungen, was eben die eigene Planung super erschwert. Inhaltlich passt auch vieles gar nicht zu dem, was wir später in der Praxis brauchen, obwohl uns eigentlich ein starker Praxisbezug versprochen wird. Und viele haben auch Probleme mit der Distanz zwischen Hochschule und Arbeitsplatz und eigentlich braucht man zwei Wohnungen oder pendelt eben ewig.
2: Sagt eine duale Studentin aus dem 4. Semester, ebenfalls International Business. Und wenn man denkt, schlimmer geht's nimmer, kommt der nächste Brocken, der Druck, ständig abliefern zu müssen.
4: Ich studiere Chemie im 4. Semester und ich muss halt pro Semester für locker 5-6 Klausuren lernen, unterschiedliche. Und da hat man halt doch relativ wenig Zeit für irgendwas anderes und auch pro Klausur sehr wenig Zeit zum Lernen, weil es dann doch sich alles aufeinander stapelt und ziemlich viel wird.
2: Die Probleme, mit denen sich Studierende heute rumschlagen, sind vielfältiger denn je. Klar, der klassische Uni-Stress ist nichts Neues. Aber hinzu kommen Zukunftsängste und nicht zu vergessen mentale Gesundheit. Laut einer Studie einer Krankenkasse aus dem Jahr 2024 fühlen sich über 40% der Jugendlichen häufig gestresst. Vor allem wegen Noten, Hausaufgaben und Prüfungen. Und jeder zweite Studi gibt an, unter Schlafproblemen zu leiden. Oft ausgelöst durch genau diesen Druck. Doch da hört's nicht auf. Alle 6 Monate müssen die Studis ihre Kurse auf den jeweiligen Uni-Seiten wählen. Die Anzahl der Plätze? Nicht wirklich groß. Für die nächste Geografiestudentin der reine Wahnsinn.
5: Was mich super stört am Studium ist, dass wenn ein Seminar auf Ilias hochkommt, dass die ultra schnell voll sind und man dann sein ganzes Studium und Semester weiter nach hinten verschieben muss, weil man einfach nicht in die Seminare reinkommt.
2: Wenn schon die Platzvergabe in Seminaren zum Glücksspiel wird, zeigt das, es hakt an vielen Stellen im System. Nicht alle starten mit den gleichen Voraussetzungen ins Studium. Und für manche wird die Organisation schnell zur echten Herausforderung. Gerade wer pendeln muss oder sich das Wohnen am Studienort nicht leisten kann, stößt an Grenzen, die mit Fleiß wenig zu tun haben. Wie sich das im Alltag auswirkt, hören wir jetzt.
6: Leistungsdruck, Schlafprobleme. Ich studiere im 4. Semester Mathe auf Lehramt. Die letzten 2 Jahre waren sehr hart für mich. Ich musste auch mal wieder 2 Stunden pendeln. Und das BAföG hat auch deswegen sehr großen Stress gemacht, weil das Antrag nicht genehmigt wurde. Und ich habe deswegen auch Finanzierungsprobleme und konnte mir deswegen auch keine Wohnung leisten.
2: Studieren bedeutet mehr als nur Vorlesungen und Prüfungen. Für viele ist es auch ein ständiger Balanceakt zwischen Anforderungen, Erwartungen und Alltag. Die Herausforderungen sind vielfältig und jeder erlebt sie anders.
7: Wenn ich an Schwierigkeiten im Studium denke, denke ich auf jeden Fall an das Finanzielle. Also sagen wir mal so, das Finanzielle wäre ohne meine Eltern gar nicht möglich im Studium. Ich glaube, so geht es auch den meisten Studenten. Ich könnte mir ein Studium, geschweige eine Wohnung, Leben, Lebensmittel ohne meine Eltern gar nicht leisten, weil sie mich halt so dermaßen unterstützen. Zudem bekomme ich auch kein BAföG, weil mein Papa zum Beispiel selbstständig ist und meine Mama dafür auch zu viel verdient.
2: Was nehmen wir mit? Das Leben von Studierenden ist alles andere als locker und leicht. In dem Stress darf doch auch mal ein bisschen Faulheit erlaubt sein.
0: Also falls irgendwer da draußen immer noch denkt, Studieren sei eine Dauerparty mit Kaffeelatte Flatrate, denkt nochmal nach. Die Realität sieht oft ganz anders aus. Zwischen BAföG-Anträgen, Lernstress und WG-Suche bleibt manchmal kaum Zeit zum Durchatmen. Und ja, Nina, du hast recht. Ein bisschen Faulheit zwischendurch ist da absolut verdient.

0: Weltweit werden Handyverbote an Schulen diskutiert und das aus gutem Grund. Schülerinnen und Schüler sollen wieder aufmerksam zuhören, statt mit gesenktem Kopf auf ihr Handy zu starren. Aber wie wäre es, wenn wirklich flächendeckend ein Handyverbot eingeführt werden würde? Alina nimmt euch mit ihrer Glosse mit in einen Schulalltag ganz ohne Handy.
1: Ich hörte noch, wie WhatsApp leise vibrierte. Dann wurde mir das Handy entrissen. Für 7 Stunden war ich niemand mehr. Kein Snap, kein Chat, nur noch Mathe. Der absolute Horror. So fühlt sich also das neue Schulleben in NRW an. Handyverbot, flächendeckend. Wer das Gebäude betritt, gibt sein Smartphone ab. Klingt nach einem Jugendstrafvollzug mit WLAN-Entzug, ist jetzt aber Alltag. Es begann harmlos. Ich wollte gerade meinen Mathe-Spickzettel als Meme tarnen, da kam Herr K., der neue Handykontrolleur. Weiße Turnschuhe, ernster Blick und ein bisschen zu viel Freude an seinem Job. Abgeben, sagte er. Dann Stille. Kein Vibrieren, kein impulsiver Griff zur Hosentasche. Meine Hand wusste plötzlich nicht mehr, was sie tun soll. Ich schaute auf den Tisch. Da lag nichts. Kein Gerät, kein bunter Screen, kein Tor zur Welt. Nur ein kariertes Heft und ein Kugelschreiber. Ich fühlte mich wie eine Archäologin, die plötzlich selbst in der Steinzeit gelandet ist. In der Pause schlichen wir orientierungslos über den Schulhof. Kein TikTok, keine Insta-Story, nicht mal ein Bild vom Pausenbrot. Ein paar Schüler versuchten, Gespräche zu führen. Analoge Gespräche. Einer sagte sogar, ich glaube, das Wetter wird besser. Ein anderer antwortete, wie meinst du das ohne App? Jetzt bist du frei, sagte ein Lehrer. Frei? Ich fühlte mich wie Robinson Crusoe ohne WLAN. Klar, PsychologInnen finden das gut. Aber ich frage mich, warum lernen wir nicht einfach mit dem Handy umzugehen, statt so zu tun, als wäre es ein gefährlicher Gegenstand? Wir brauchen weniger Verbote und mehr Vertrauen. Nach 7 Stunden bekam ich mein Handy zurück. Es vibrierte kurz. Ich hatte 157 neue Nachrichten, 3 Anrufe verpasst und meine Mutter hatte mir 5-mal geschrieben, hast du deine Brotdose wieder nicht mitgenommen? Ich antwortete sofort mit einem Emoji. Das sagt schließlich mehr als 1000 Worte.
0: Und zack, schon war es wieder da. Das gute alte Smartphone. 157 Nachrichten später wissen wir, ganz ohne Handy ist zwar irgendwie ruhiger, aber auch, ja, sagen wir mal, lebensfern. Danke, Annalina, für diesen kleinen Trip in eine Welt ohne Handy.

0: Sie sind klein, bunt und scheinbar harmlos. Die sogenannten Vapes werden immer beliebter bei Jugendlichen. Mit süßlichen Aromen wie Mango, Kaugummi oder Cola locken sie eine so junge Zielgruppe an, die klassische Tabakzigaretten vielleicht nie angerührt hätte. Doch wie gefährlich sind Vapes wirklich? Darüber spricht Berkan aus unserer Redaktion heute mit Dr. Claudia Bauer-Kemini. Sie leitet die Abteilung für Prävention und Tabakentwöhnung an der Thoraxklinik in Heidelberg. Sie beschäftigt sich seit Jahren mit den gesundheitlichen Folgen des Rauchens. Was können Vapes denn mit unseren Körpern anrichten?
1: Also da gibt es eine ganze Menge gesundheitlicher Risiken, denn im Darm von E-Zigaretten hat man mittlerweile ganz, ganz viele schädliche Substanzen gefunden. Also zum Beispiel Acetaldehyd, Formaldehyd, andere Karzinogene, Acrolein und Schwermetalle, also eine ganze Menge Chemikalien, teilweise aber auch Chemikalien mit einer ganz ungewissen Wirkung. Und wenn man E-Zigaretten nur kurzfristig verwendet, kann es zu Irritationen der Atemwege kommen und zu Entzündungen der Bronchien. Und wenn man sie länger nutzt, dann besteht das gesteigerte Risiko für verschiedene Atemwegserkrankungen, Schädigungen des Herz-Kreislauf-Systems und auch ein erhöhtes Krebsrisiko. Und was noch dazu kommt, das hohe Suchtpotenzial des Nikotins. Denn die modernen Vapes enthalten Nikotinsalze. Und diese Salze erleichtern die Inhalation des Nikotins und erhöhen auch die Nikotinaufnahme. Dadurch haben wir ein höheres Suchtpotenzial. Und dieser frühe Einfluss von Nikotin hinterlässt einen bleibenden Eindruck im Gehirn. Schon ein leichter Konsum in jungen Jahren kann zu messbaren Veränderungen im Gehirn führen mit funktionellen Nachteilen, wie zum Beispiel schlechteres Lernen und Gedächtnis.
2: Wenn ich dran denke, wie viele junge Menschen ich sehe, die vapen, würden Sie sagen, dass es vor allem bei Minderjährigen zu einem schnelleren Suchtpotenzial kommt als bei meinem Alter oder auch Jugendlichen?
1: Auf jeden Fall. Das ist ganz egal, in welcher Form Nikotin zugeführt wird. Sobald man einfach, umso jünger man ist, umso schneller entsteht die Sucht.
2: Das ist sehr besorgniserregend. Wenn ich auch denke, wie viele von in meinem Umfeld vapen, weiß ich auch, dass sie auch eine gewisse Historie haben bezüglich dem normalen Nikotinrauchen, also die verschiedenen Marken, die es dazu gibt. Sehen Sie in dieser Popularität von Vapes auch ein gewisses Einsteigrisiko zu einem Nikotinkonsum?
1: Ja, absolut. Das bunte Design, die einfache Handhabung, dann diese 1000 unterschiedlichen Geschmacksrichtungen und schließlich auch noch ein relativ günstiger Preis, so mit 5 bis 7 Euro, machen Vapes total attraktiv für Jugendliche. Mhm. Dieser süße und fruchtige Geschmack, den diese Vapes haben, der suggeriert einfach eine völlige Harmlosigkeit. Mhm. Und bunt und süß kann ja nicht schädlich sein in den Augen der Jugendlichen. Außerdem werden Vapes von Influencern auf den Social Media intensivst beworben. Und wie ich ja vorhin auch schon gesagt habe, dadurch, dass wir diese Nikotinsalze in den Vapes haben, haben wir eben dieses höhere Suchtpotenzial, als wenn wir freies Nikotin hätten.
2: Sie haben den Preis genannt, der relativ niedrig ist. Daher wäre auch die Frage, was könnte man denn als in der Politik denn tun, um diesen Konsum von Vapes zurückzudämmen?
1: Also erstmal den Jugendschutz viel strenger kontrollieren. Das wird einfach viel zu wenig kontrolliert. Muss man ganz ehrlich sagen, habe ich selber schon erlebt, dass Vapes an Minderjährige abgegeben werden. Und man könnte natürlich auch die Steuern deutlich erhöhen. Mhm. Dann würden auch die Preise deutlich in die Höhe gehen. Das gilt auch genauso für Zigaretten.
2: Vor allem, wenn wir sehen, dass Minderjährige vapen. Was können denn Eltern tun oder auch die Schulen tun, um dagegen zu wirken? Wenn ich sehe, wie viele auf dem Schulhof vapen im Geheimen.
1: Ja, also zum einen würde ich ein absolutes Vape-Verbot im Schulbereich zum Beispiel. Und ganz wichtig ist natürlich Prävention. Das heißt, Aufklärung über die Risiken und Folgen dieser Vapes, das ist ein ganz wichtiger Part, den auch wir von der Thoraxklinik aus sehr ernst nehmen.
2: Ich finde die Präventionskampagne, die Sie haben, sehr interessant. Und ich habe auch gesehen, dass Sie in Klassen gehen und da auch viele sprechen.
1: Ja, wir machen das online. Inzwischen, wir gehen tatsächlich deutschlandweit in die Schulen. Wir schalten uns direkt in die Schulen ein und machen dort Präventionsveranstaltungen. Aber wir haben auch eine Website www.gesundmitgames.de und dort haben wir verschiedene Spiele, die eben dem Substanzkonsum vorbeugen sollen. Also da kriegt man sozusagen spielerisch die ganzen Risiken und Folgen des Konsums mit.
2: Das hört sich wundervoll, also in gewisser Weise sehr wundervoll an, dass man aufklärt spielerisch und nicht abschreckt. Das ist eine wundervolle Art und Weise, die Nachteile von Vapes und natürlich auch die Gefahren den Jugendlichen näher zu bringen, auch Minderjährigen. Ich bedanke mich unglaublich für diese Möglichkeit, mit Ihnen zu sprechen. Und vielen, vielen Dank.
0: Klare Worte von Claudia Bauer-Kimini und definitiv ein Thema, das nicht wegzudampfen ist. Auch wenn die kleinen bunten Teile harmlos aussehen, die Risiken sind real. Danke an Berghahn fürs Nachhaken und an alle da draußen, Augen auf, bevor es süß riecht, aber bitter endet.
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0: Im Weltall geht's richtig zur Sache. Denn Sterne können tatsächlich Planeten verschlingen. Wenn Sterne altern, blähen sie sich auf und werden zu sogenannten roten Riesen. Alles, was ihnen dann zu nahe kommt, auch riesige Planeten, wird einfach aufgefressen. Astronomen schätzen, dass in unserer Milchstraße über 100 Millionen Sterne solche Planeten in ihrer Nähe haben. Wird ein Planet verschlungen, verändert das sogar den Stern selbst. Er wird heller, rotiert schneller und wirft schweres Material ins All. Faszinierend und ein bisschen unheimlich. Das Universum hat eben seine eigenen Regeln. Kein großer Unterschied zwischen Mensch und Affe, zumindest nicht beim Trinken. Auch Affen haben offenbar ein Alkoholproblem. Sie wurden dabei beobachtet, wie sie vergorene Früchte essen, angeblich weil die leichter zu knacken sind. Oder vielleicht doch wegen des Rauschs? Wie bei uns kann Alkohol auch bei Affen Stress abbauen und Endorphine freisetzen. Und weil es gemeinsam besser knallt, teilen sie sogar die Früchte, was sonst bei Affen nicht vorkommt. Richtig betrunken werden sie aber nicht. Bei 0,61% Alkoholgehalt bleibt's wohl beim leichten Affenschwips. Wenn ihr doch mal ins warme Wasser springt, freiwillig und sicher natürlich, dann stellt sich eine entscheidende Frage. Wie kriegt man eigentlich den größten Splash hin? Antwort: Mit einer Technik aus Neuseeland, dem sogenannten Manu-Jumping. Dabei springt man mit gestreckten Beinen und hochgezogenen Füßen, sodass der Körper in der Luft ein V bildet und landet dann mit dem Po zuerst. In Neuseeland gehört das längst zur Badekultur. Wer es richtig macht, verdrängt so viel Wasser, dass eine beeindruckende Fontäne entsteht. Und genau das wurde jetzt mit Hilfe von einem Mini-Roboter sogar wissenschaftlich bestätigt.

0: An heißen Sommertagen zieht es viele an Seen, Flüsse oder ans Meer. Zur Abkühlung, zum Relaxen oder einfach um Spaß zu haben. Doch was für viele wie ein schöner Sommertag aussieht, kann tragisch enden. Allein an einem Wochenende im Juli sind in Deutschland 15 Menschen beim Baden ums Leben gekommen. In Niedersachsen starb ein Jugendlicher im See. Ein Kind konnte von der DLRG in letzter Minute gerettet werden. All das zeigt, Ertrinken ist auch heute noch ein riesiges Problem. Laura hat mit Ludwig Schulz von der DLRG Baden gesprochen. Warum das so ist und wie sich solche Tragödien verhindern lassen.
1: Trotz Schwimmkursen, Baderegeln und mehr Aufklärung. Das Thema Ertrinken bleibt aktuell, vor allem wenn es draußen richtig heiß wird. Denn je wärmer die Tage, desto mehr Menschen zieht es ans Wasser. Und viele unterschätzen dabei die Gefahren, vor allem wenn sie gar nicht sicher schwimmen können.
2: Das bleibt aktuell immer Thema. Es hängt auch davon ab, dass nach wie vor immer mehr Kinder nicht schwimmen können. Aber insbesondere liegt es halt daran, dass es ist immer wetterabhängig. Wenn heißer Sommer ist, haben wir mehr Ertrinkungsfälle. Ist einfach so.
1: Die meisten tödlichen Unfälle passieren nicht im Meer, sondern an Seen und Flüssen. Und das hat viel mit fehlender Aussicht zu tun. Dazu kommen Strömung, trübe Wasser oder andere Gefahren, die man auf den ersten Blick gar nicht erkennt.
2: Überwiegen eben die Fälle an Binnengewässern, Seen und Flüsse. Ganz einfach deshalb, da gibt es halt erhöhte Risikofaktoren und es gibt vor allem keine überwachte Badestellen. Im Meer haben wir ja gesagt, deshalb, da gibt es halt erhöhte Risikofaktoren und es gibt vor allem keine überwachte Badestellen. Im Meer haben wir ja quasi...

0: oder ich komme in eine schwierige Situation, habe einen Krampf oder so und es ist halt niemand da, der mir helfen kann.
1: Auch wenn viele glauben, sie hätten alles im Griff. Gerade Männer neigen dazu, sich gerne mal zu überschätzen. Mutproben oder Alkohol bringen sie dabei deutlich häufiger in tödliche Situationen als Frauen.
0: 2/3 aller Todesopfer, die wir haben in Deutschland, sind männlichen Geschlechts. Vor allem der Faktor Selbstüberschätzung spielt eine ganz große Rolle. Was bei den älteren Männern auch noch eine Rolle spielt, sind oftmals bekannte oder nicht bekannte Kreislauferkrankungen, die halt speziell auch in kalten, also wenn so die Unterschiede zwischen draußen und drinnen extrem hoch sind, das kann das halt ein Faktor sein. Bei den jugendlichen Männern ist also die Altersgruppe zwischen 15 und 25, also auch männliches Geschlecht überwiegend, das sind immer die typischen Mutproben und Alkohol halt oft. Frauen sind, glaube ich, einfach vorsichtiger, trainieren besser, bereiten sich besser vor.
1: Ein großes Problem ist auch, dass viele Kinder heutzutage nicht mehr schwimmen lernen. Und genau das kann später schnell zur Gefahr werden.
0: Das ist eben der Punkt Schwimmfähigkeit. Und wenn man halt sieht, dass inzwischen mehr als die Hälfte der Grundschulkinder nicht schwimmen können, am Ende der Grundschule wird sich das natürlich auch auswirken, weil die beste Hilfe gegen Ertrinkungstod ist eben schwimmen können. Das ist auch übrigens ein häufiges Missverständnis, dass Eltern glauben, wenn ihr Kind Seepferdchen hat, kann es sicher schwimmen. Und deshalb betonen wir immer diese Wichtigkeit, Schwimmabzeichen Bronze, also der frühere Freischwimmer, hat es zu meiner Zeit noch geheißen, ist einfach das absolute Muss zum um sagen zu können, Kind kann sicher schwimmen.
1: Doch was ist, wenn man selbst mitbekommt, wie jemand in Not gerät? Die wichtigste Regel dabei ist, Ersthilfe holen und sich selbst nicht in Gefahr bringen. Denn Panik im Wasser kann auch für die helfende Person lebensgefährlich werden.
0: Sobald ich Hilfe rufe, ist immer wichtig, vor allem bevor ich selbst irgendwie mich da reinbegebe, um helfen will, immer noch zusätzliche Hilfe rufen. Heute hat ja jeder ein Handy, es gibt auch Notrufsäulen an vielen Baggerseen. Ganz wichtig, sich bei der Rettung nicht selbst überschätzen, nicht selbst in Gefahr bringen. Und die richtige Methode ist immer, irgendeinen Gegenstand reichen, wo sich die Person, am Ideal natürlich einen Rettungsring, hat man nicht immer dabei, man ist irgendwo, es liegt vielleicht eine Luftmatratze da, kann auch ein Stock sein, irgendwas, wo sich die Person festhalten kann dran, ohne sich dann an mir festzuhalten und mich in Panik mit runterzieht.
1: Langfristig lässt sich das Problem nur lösen, wenn alle richtig schwimmen lernen. Denn nur wer sicher schwimmen kann und sich an die Baderegeln hält, hat die beste Chance, nicht selbst zum Opfer zu werden.
0: Schwimmen lernen ist das Wichtigste. Dafür ist es natürlich unsere Forderung immer an die Politik, Bäder, Bauernbäder erhalten, Schwimmunterricht gewährleisten, dass der stattfindet in den Schulen, den Schwimmvereinen und der DLRG die Möglichkeit für die Schwimmausbildung geben. Es muss immer genug Ausbildungswasserfläche zur Verfügung stehen und natürlich an die Leute muss man einfach weiterhin appellieren. Geht dort schwimmen, wo beaufsichtigt ist, bringt euch nicht in Gefahr, checkt eure Gesundheit. Aber wie gesagt, schwimmen lernen ist das Allerwichtigste.
2: Also Leute, Schwimmen lernen ist nicht nur was für Grundschulkinder. Es rettet Leben. Danke an Laura und an Ludwig Schulz von der DLRG für die wichtigen Worte. Und denkt dran, Planschen ist super, aber bitte immer mit Köpfchen und am besten da, wo jemand ein Auge auf euch hat. Falls ihr doch mal in eine solche Situation kommt, in der ihr erste Hilfe leisten müsst, dann erinnert euch an den Rhythmus des nächsten Songs. Denn dieser Takt kann Leben retten.

0: Sommer, Sonne, Sonnencreme. Die Temperaturen steigen, die Shirts werden kürzer und überall riecht's wieder nach Kokos und Sonnenmilch. Aber mal ehrlich, wie gut kennen wir uns eigentlich wirklich mit Sonnencreme aus? Und wie sinnvoll ist es? Zeit, ein paar hartnäckige Mythen aus dem Weg zu räumen. Anna aus unserer Redaktion hat recherchiert.
1: Mythos Nummer 1. Mit hohem Lichtschutzfaktor kann man den ganzen Tag in der Sonne brutzeln.
2: Falsch gedacht. Ein hoher Lichtschutzfaktor, zum Beispiel Lichtschutzfaktor 50, schützt nicht den ganzen Tag. Der Lichtschutzfaktor gibt an, wie viel länger du in der Sonne bleiben kannst, ohne einen Sonnenbrand zu bekommen, im Vergleich dazu, wenn du dich überhaupt nicht eincremst. Wer etwa nach 10 Minuten ohne Schutz rot wird, hat mit Lichtschutzfaktor 50 theoretisch 500 Minuten Zeit. Klingt viel, ist es aber nicht. Die Schutzwirkung baut sich durch Schweiß, Wasser, Kleidung und Reibung schnell ab. Nach 2 Stunden ist Schluss. Dann muss nachgecremt werden. Und wichtig, Nachcremen verlängert die Zeit nicht, es stellt nur den Schutz wieder her.
1: Mythos Nummer 2. Es gibt natürliche Alternativen zu Sonnencreme, wie Kokosöl oder Olivenöl.
2: Ja, klingt nett, riecht lecker, schützt aber leider nicht. Diese natürlichen Mittel haben einen viel zu niedrigen Lichtschutzfaktor und bieten keinen zuverlässigen UV-Schutz. Wer seine Haut liebt, bleibt besser bei dermatologisch getesteter Sonnencreme.
1: Mythos Nummer 3. Sonnencremes sind krebserregend.
2: Das klingt heftig, ist aber stark übertrieben. Zwar gibt es immer wieder Diskussionen über einzelne Inhaltsstoffe, aber Sonnencremes aus Drogerie und Apotheke werden streng kontrolliert. Und was wirklich Krebs verursacht, ist zu viel UV-Strahlung. Also lieber cremen als braten.
1: Mythos Nummer 4. Sonnencreme blockiert die Vitamin-D-Produktion.
2: Die gute Nachricht? Nein, nicht wirklich. Unsere Haut kann auch mit Sonnencreme noch Vitamin D bilden. Vor allem bei regelmäßigen, kurzen Aufenthalten in der Sonne. Und ganz ehrlich, lieber ein bisschen weniger Vitamin D als ein Sonnenbrand mit Langzeitschaden.
1: Mythos Nummer 5. Sonnenbaden ist unbedenklich, solange man keinen Sonnenbrand bekommt.
2: Leider falsch. Auch ohne sichtbaren Sonnenbrand kann UV-Strahlung die Haut schädigen. Falten, Pigmentflecken und erhöhtes Hautkrebsrisiko inklusive. Es geht nicht nur ums Nicht-Rot-Werden, sondern ums Langzeitrisiko.
1: Mythos Nummer 6. Sonnencreme ist gleich Sonnencreme.
2: Stimmt nicht ganz. Es gibt 2 Typen. Chemische und mineralische Sonnencremes. Chemische ziehen in die Haut ein und wandeln UV-Strahlen in Wärme um. Sie sind oft leichter aufzutragen und ziehen schnell ein. Sie brauchen aber etwa 20 Minuten, bis der Schutz greift. Und manche Menschen reagieren empfindlich darauf. Mineralische Sonnencremes wirken sofort. Sie liegen wie ein Schutzfilm auf der Haut und reflektieren das Sonnenlicht. Der Nachteil? Sie lassen sich oft schwerer verteilen und hinterlassen sichtbare weiße Spuren, besonders auf dunkler Haut. Dafür sind sie gut verträglich, auch bei empfindlicher Haut. Beide Varianten schützen. Wichtig ist, dass auf der Verpackung UVA- und UVB-Schutz oder breitbandiger Schutz steht. Welche du nimmst, ist Geschmackssache. Hauptsache, du nimmst überhaupt eine.
1: Mythos Nummer 7. Sonnencreme hält ewig.
2: Leider nein. Auch Sonnencreme hat ein Mindesthaltbarkeitsdatum, meistens etwa 12 Monate nach dem Öffnen. Danach lässt der Schutz nach, auch wenn Geruch und Konsistenz noch normal wirken. Noch schlimmer, nach Ablauf der Haltbarkeit bauen sich chemische UV-Filter in der Creme ab und es entstehen Stoffe, die die Haut reizen oder sogar schaden können. Ein einfacher Trick, schau auf das dosenähnliche Symbol auf der Packung. Dort steht zum Beispiel 12M, das heißt 12 Monate Haltbarkeit nach dem Öffnen. Und noch was, Hitze beschleunigt den Abbau der Sonnencreme. Also nicht im heißen Auto oder in der prallen Sonne liegen lassen. Sonst verliert die Creme schneller ihre Wirkung. Lieber rechtzeitig neu kaufen, deine Haut wird es dir danken. Fazit, Sonnencreme ist kein Beauty-Gimmick, sie ist ein echtes Schutzschild. Also dick auftragen, regelmäßig nachcremen und trotzdem clever in der Sonne bleiben. Das war's mit unserem Sonnenschutzcheck. Bleibt cool, bleibt geschützt und genießt den Sommer.
0: Und wenn ihr wieder einer dieser Sonnencrememythen hört, denkt an Annas Beitrag und klärt auf.

0: Das blaue Licht blinkt, das Martinshorn laut zu hören, doch der Rettungswagen steckt fest. Keine Rettungsgasse, kein Durchkommen. Sofort bricht das direkte Chaos im Straßenverkehr aus. In solchen komplizierten Verkehrslagen sind schnelle Reaktionsfähigkeiten gefragt. Problem? Selten ist eine richtige gebildete Rettungsgasse vorzufinden. Doch das soll jetzt geändert werden. Denn eine mögliche Lösung findet sich in der modernen Technik. Vernetzte Fahrzeuge, intelligente Systeme und schnelle Hilfe. Das beinhaltet das neue Forschungsprojekt Automatisierte Bildung von Rettungsgassen in komplexen Szenarien durch intelligente Vernetzung. Kurz auch AORTA. Das Ziel ist hier, durch digitale Technologien Verkehrsteilnehmenden beim Bilden von Rettungsgassen zu unterstützen. Einsatzfahrzeuge sollen dadurch in Zukunft leichter und schneller am Zielort ankommen und so das Unfallrisiko für alle Verkehrsbeteiligten um 17% reduzieren. Agni hat weitere Infos für euch.
1: Dieses Projekt bekommt eine besonders wichtige Bedeutung in unübersichtlichen Verkehrslagen. An Kreuzungen sind Autofahrer oft verwirrt und wissen nicht, in welche Richtung sie ausweichen sollen. Gerade Hauptverkehrszeiten sorgen dafür, dass wertvolle Zeit verloren geht. Doch in solchen Momenten ist vor allem richtiges Handeln gefordert. Geholfen wird den Verkehrsteilnehmenden vor allem in überforderten Situationen und bei der Bildung von Rettungsgassen. Ziel ist es, so schnell wie möglich die richtige Entscheidung zu treffen. Denn in komplizierten Verkehrslagen sind schnelle Reaktionsfähigkeiten gefragt. Jede Sekunde zählt. Gerade bei Notrufen ist es entscheidend. Sanitäter müssen so schnell wie möglich vor Ort sein. Durch das Projekt soll in Zukunft genau das sichergestellt werden. Rettungswagen sollen sicherer mit höheren Geschwindigkeit fahren können, als im Normalverkehr üblich ist. Denn ein früheres Eintreffen von Einsatzkräften erhöht die Überlebenschancen um 40%.
2: Welche Technik steht dahinter?
1: Für die Umsetzung ist ganz klar die KI gefragt. Rettungsfahrzeuge sollen Signale an das Verkehrssystem schicken. Dazu gehören Informationen zum Ort des Unfalls und die Position des Rettungsfahrzeugs. Diese Daten nutzt die Softwareplattform und mit der Hilfe von KI werden Berechnungen für eine geeignete Rettungsgasse ausgeführt. Fahrern fällt es dadurch leichter, sich an die großflächige Bildung der digitalen Rettungsgasse zu orientieren. Unterstützung erhalten sie durch die Softwareplattform, die mögliche Fahrentscheidungen trifft. Das System sendet an alle Fahrzeuge individuelle Informationen über den Verkehr. Noch vor dem Hören des Martinshorns können Verkehrsteilnehmende übers Handy oder das Navigationssystem Auskunft erhalten.
2: Wie sieht es jedoch in der Umsetzung aus?
1: Die ersten Testverfahren stehen bereits an. Kontrolliert wird hierbei die Funktionsweise der automatisierten Assistenzsysteme. Auch eine Überprüfung zur Bildung der Rettungsgasse steht noch aus.
2: Was sind noch die aktuellen Hürden?
1: Für den Einsatz müssen jedoch so viele Verkehrsteilnehmende wie möglich eingebunden sein. Vor allem ältere Fahrzeuge oder auch Fahrräder erreichen diese Informationen oft nicht. Eine Möglichkeit wäre hier, AORTA als App auf dem Smartphone zu installieren. Die Handys bekommen so regelmäßige Updates über den Verkehr. Das System ist jedoch noch nicht fehlerfrei und benötigt noch einige Verbesserungen. So stehen auch Fragen offen zum Thema Datenschutz. Denn das System benötigt den genauen Standort aller Fahrzeuge. Zudem sind für weitere Tests Kooperation und finanzielle Unterstützung mit Automobilherstellern notwendig. Es steht also noch offen, wann und wie das Projekt AORTA zum Einsatz kommt. Fest steht jedoch, so eine App könnte Leben retten. Daher sollte das System weiterhin getestet und ausgewertet werden.
0: Noch ist nicht alles in trockenen Tüchern. Es gibt auf jeden Fall noch einiges zu tun. Und egal, ob auf der Autobahn oder mitten im Stadtverkehr, eine funktionierende Rettungsgasse kann Leben retten. Also Kopf einschalten, Platz machen und nicht vergessen, wie es geht.

0: Und damit sind wir auch schon am Ende unserer heutigen Sendung angekommen. 60 Minuten voller Themen, die uns Studis was angehen. Danke, dass ihr dabei wart, ob live oder zufällig beim Durchseppen. Ich hoffe, es war spannend, informativ oder einfach mal was anderes als der tägliche Unitrott. Wenn euch ein Thema besonders interessiert hat, diskutiert doch gern weiter. In der WG, auf dem Campus oder bei einem kühlen Getränk im Schatten. Vielleicht wart ihr euch nicht bei allem einig mit uns, aber genau darum geht's ja. Ich bin Mailin, das war eure Campus-Sendung aus dem August. Das Wissensmagazin Kopfsache Wissen, das zählt, entstand im Seminar Radio Science Lab in der Abteilung Wissenschaftskommunikation des KIT. Mitgemacht haben Nina, Berkan, Agni, Laura, Alina und Anna. Bleibt neugierig, bleibt entspannt und bitte vergesst die Sonnencreme nicht. Macht's gut und tschüss aus dem Studio.
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1: Yay!
2: Endlich wieder da! Die Fashion Ollen.
1: Oder die?
2: Ollen Fashion.
1: Nee.
2: Freshen.
1: Ja.
2: Ja, Freshen Ollen.
1: Das ist so geil. Die wievielte Ausgabe ist das jetzt?
2: Ich weiß es nicht. Die 15.?
1: Nein.
2: Die 14.? Die 13.?
1: Irgendwie über 10 auf jeden Fall.
2: Über 10.
1: Und wir haben es auf jeden Fall noch nicht geschafft. Den Subtitel.
2: Ja, das stimmt. Die Ollen wissen wir.
1: Die Ollen.
2: Ja, aber okay, Fresh oder Fash ist alles. Ja. Es passt einfach alles.
1: Wie oft. Hello, guten Morgen. Hier sind Anna und
2: Nena.
1: Ja, und schön, dass ihr wieder eingeschaltet habt.
2: Wir freuen uns sehr.
1: Absolut. Mhm. Ich bin noch so ein bisschen, also ich fühle mich so, als wäre ich vor einer Viertelstunde erst aufgewacht.
2: Ja, Nena ist ganz entspannt und ich bin eher so hebelig.
1: Total, also wie ein Flummi hüpft sie hier rum. Was haben wir denn heute im Gepäck?
2: Oh, ganz tolle Themen.
1: Verpeiltheit.
2: Verpeiltheit zum Beispiel.
1: Ja.
2: Also unser zweiter, also zum Beispiel mein zweiter Name.
1: Dein zweiter Name?
2: Mhm, Verpeiltheit. Anna Verpeiltheit.
1: Anna Verpeiltheit. Ja, ja. Ich würde auch sagen, das ist so ein Zweitname.
2: Ja, ja.
1: Zweitrittname.
2: Mhm. Aber nicht immer. Manchmal bin ich Anna Ordnung.
1: Anna Ordnung. Okay.
2: Aber vielleicht auch nicht so oft. Dann haben wir auch passend zur Sonne, Sommer, haben wir ganz viele Sommer-Sonne-Themen. Zum Beispiel Eis.
1: Eis.
2: Eis ist ein ganz tolles Thema, vor allem passend auch zu unserem zweiten super Thema. Was macht man denn bei diesen ganzen Hitzewellen? Eine Hitzewelle jagt die nächste Hitzewelle.
1: Findest du?
2: Findest du nicht? Ja, du bist einer, die ist nicht warm genug.
1: Also, ich habe mir tatsächlich jetzt wieder eine Wolldecke geholt. Aber egal, nächstes Thema.
2: Und dann wollen wir noch ein bisschen quatschen über was wollen wir noch quatschen? Ich kann meine eigene Schrift nicht lesen. Ah, ich weiß, was wir machen. Wir machen einen großen Test.
1: Ein Ananas-Artikel-Test.
2: Einen Ananas-Test, das wird ganz, ganz spannend. Und dann natürlich unsere ganz tollen Sachen, wie immer.
1: Yes.
2: Yes.
1: Und jetzt erstmal Musik.
2: Na, das sowieso.
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0: Cooler Song.
1: Ja, Nenda Umbrella.
0: Nenda.
1: Aber die schreibt sich auch, also dieser Song, ganz ohne Vokale. Umbrell.
0: Umbrell.
1: Umbrell.
0: Vielleicht ist es auch nicht Umbrella, sondern Umbrell.
1: Aber sie hat doch gerade Umbrell gesungen.
0: Ja, ja, das ist jetzt
1: verpeilt, oder was?
0: Voll verpeilt. Die hat einfach die Vokale vergessen.
1: Ja, ja.
0: Ja, siehst du, wie verpeilt die ist?
1: Ja, kommen wir zum Thema Verpeiltheit.
0: Bist du verpeilt?
1: Stellenweise ist schon sehr stark.
0: Sehr stark? Gibt es da so ein Maß?
1: Weiß nicht. Also ich finde es schon hart verpeilt, wenn auf der Arbeit, ja, wir haben ja, wir sprechen über dieses, jenes Thema, okay, und dann gucke ich so komisch, so, und dann so, ah ja, du hast doch einen Termin für morgen früh erstellt. Ich so, ach so, ja. Und dann bin ich halt daheim und dann so, oh, morgens früh, also abends halt im Vortag so, oh, ich habe morgen früh einen Termin, den darf ich nicht verpassen, und stelle mir dann Wecker und Erinnerungen, keine Ahnung was. Und sitzt dann am Rechner.
0: Und da kommt niemand?
1: Nee. Ich komme nicht, weil ich dann in der Arbeit vertieft bin und dann,
0: so.
1: Und dann check ich es nicht. Dann hab ich's verrafft. Richtig hart.
0: Mhm.
1: Bis dann irgendwie so 20 Minuten später so, kommst du eigentlich noch?
0: Mhm.
1: Fuck.
0: Ja, das passiert.
1: Das ist schon hart, oder?
0: Ja, das ist schon verpeilt.
1: Ja. Und bei dir so?
0: Ja, sowas passiert öfters. Ne? Ja. Oder man sagt irgendwas Wichtiges und dann sagt man es nochmal oder nochmal und dann fragt man, ach übrigens, wie war das denn nochmal? Also das ist, glaube ich, ganz, ganz normal. Oder halt so der Klassiker, man kommt in irgendeinen Raum und denkt sich, ah, ich wollte noch irgendwas machen in diesem Raum.
1: Ja.
0: Was war das denn? Und man kommt dann nicht mehr da drauf.
1: Nee. Ja.
0: Und dann abends irgendwann mal, ach so, ja, ich brauchte noch das und das. Mhm. Ja, das ist schon, was ist denn das? Da ist im Hirn irgendwas. Das ist irgendwie so eine Hirnlandschaft im Hirn, die dann einfach
1: falsch verschaltet
0: ja. Oder gerade so Urlaub macht.
1: Dann ja, genau, ja. Auf Reisen.
0: Ja, genau.
1: Was hatte ich auch noch?
0: Siehst du, bist schon verpeilt, weil du nicht mehr weißt, was du zum Thema Verpeiltheit sagen wolltest.
1: Mir ist gerade was eingefallen, ich habe schon wieder vergessen. Aber eins, was gestern Abend ganz fresh passiert ist.
0: Fresh.
1: Das ist fresh. Das Fest.
0: Das Fest ist gerade aktuell.
1: Ja, gestern hat er das große Fest angefangen. Und weil ich ja weiß, wie verpeilt ich bin, schreibe ich mir an dem Tag, wenn was ist, zum Beispiel ein Konzert oder so, also gerade bei Konzerten, in diesen Termin rein, Konzert XY, Karten gekauft am...
0: Ach so, ja.
1: Das genaue Datum, damit ich in meinen E-Mails genau dahin gehen kann.
0: Ja, verstehe.
1: So, dann waren wir gestern auf dem Fest, dann haben wir so kostenfreies Yoga mitgemacht.
0: Oh, wow, war das toll.
1: Das war entspannend, ja, das war ganz nett. Und dann, ja, warte mal, ich muss hier noch kurz meine E-Mail raus und guck, ah ja, gekauft am 28.07.2025. Das war genau, ich kann mich sogar noch erinnern, dass wir...
0: Das ist ein Jahr vorher gekauft.
1: Ja.
0: Ah, okay.
1: Wir sind nämlich aus dem Fest rausgelaufen, es war schon nach Mitternacht, das letzte Konzert, und dann sagte ich zu meinem Mann, und jetzt kaufe ich gleich die nächsten Karten für nächstes Jahr schon, dann ist es kein Stress mehr, weil letztes Jahr hatten wir, glaube ich, für einen Tag keine Karten. Ja, okay, dann kaufe ich Karten. Und dann finde ich diese E-Mail nicht mit den Karten.
0: Mhm. Hast du sie gelöscht vielleicht, weil sie zu groß war? Oder so was?
1: Weiß ich halt nicht mehr.
0: Ja.
1: Ja, und das Einzige, was ich hatte als Beleg, war der PayPal-Transfer.
0: Mhm.
1: Da stand nämlich meine E-Mail-Adresse drin und so weiter und so fort. Und anhand dessen haben sie dann die Karten rausgeholt.
0: Echt? Mhm. Konnten die das an der Kasse oder was?
1: Nein, die konnten das halt im System nachgucken.
0: Ah, okay.
1: Ja, haben sie sich dann, haben sie es mir per E-Mail nochmal geschickt.
0: Oh.
1: Und weißt du, was da Verpeilo nochmal drauf ist, da drauf?
0: Mhm.
1: Ich hatte sogar 3 Karten gekauft statt 2, weil ich gesagt habe, ach, da kommt bestimmt auch irgendjemand mit.
0: Ach so.
1: Also, falls jemand Karten braucht.
0: Hast du für das ganze Fest?
1: Ja.
0: Ah, für auch 3 Personen, für das ganze Fest.
1: Ja, also für mich, mein Mann und halt eine
0: Person. Und plus 1.
1: Plus 1.
0: Mhm. Ja, schön.
1: Ja, aber ja, das, man muss so, glaube ich, diesen Prozess nochmal verbessern. Also mein Mann hat dann gesagt, du, dann schickst mir einfach gleich weiter.
0: Ja,
1: und dann,
0: oder du musst es gleich ausdrucken. Das habe ich mir nämlich immer vorgenommen. Aber das mache ich auch nie.
1: Nee, die verliere ich dann auch, die Karten.
0: Ja, ausdrucken und dann irgendwo hinlegen, wo du dann danach einen Tag suchen kannst, bis du sie findest. Oder an den Kühlschrank kleben oder sowas.
1: Ich müsste mir eigentlich gleich runterladen und auf meinen Drive ablegen oder mir per WhatsApp oder Signal schicken oder meinem Mann schicken oder...
0: Ja, sowas.
1: Das ist sowas. Mhm. Ja.
0: Dann sind es halt zwei, die dann suchen, panisch.
1: Naja, er hat ja sogar einen richtigen Ordner für Tickets und Kram, ne?
0: Was? Naja. Gibt's Menschen, die einen Ordner haben für sowas?
1: Ja, das ist mein...
0: Das ist dann halt eben das Gegenteil von verpeilt, ne?
1: So dieses Ordnung. Weil du hast vorhin auch gesagt, ja, Ordnung, was heißt das?
0: Ja, manchmal bin ich auch geordnet. Manchmal.
1: Und wie sieht es dann aus?
0: Ja, ich krieg dann so einen Tick und denke mir so, jetzt muss ich meine Sachen ordnen. Dann ordne ich meinen Schreibtisch auf und dann habe ich so Fächer und für irgendwas. Und dann so Rechnungen kommen in eine Folie.
1: Und sitzt du stundenlang dran und kannst dich damit vertiefen.
0: Genau, und dann bin ich für 2 Wochen oder so im Jahr, habe ich den Überblick.
1: Ja, super. Mhm. Okay.
0: Und dann wiederum, aber jetzt zum Beispiel beim letzten Ordnungsschub habe ich zum Beispiel einen Gutschein gefunden, den ich gültig war.
1: Nicht mehr?
0: Mhm. Oh. Mhm. Das fand ich so traurig.
1: Mist.
0: Der war nämlich von 2000?
1: Nein. Hä?
0: Ja, ich weiß auch nicht, wie der...
1: Von 2000, also...
0: 2020 meine ich natürlich.
1: Ach so, verpeilt. Okay.
0: Verpeilt. Ich habe die...
1: Ich dachte, also, ich habe eine Zahl 26 vergessen. Jahre später. Anna findet ihre Gutscheine wieder. Huh, was war denn das?
0: Das wäre natürlich lustig. Das wäre richtig verpeilt.
1: Ja.
0: So bin ich nur ein bisschen...
1: Aber 6 Jahre ist auch schon hart verpeilt.
0: Ja, ist schon hart verpeilt.
1: So.
0: So, wie verpeilt seid ihr? Schreibt uns.
1: Bitte,
0: ich liebe eure Mails.
1: Ja, Anna, ja.
0: Ich freue mich immer, wenn wir Mails kriegen. Ja. Ich freue mich wirklich.
1: Ja. Wir haben auch eine Mail bekommen von einer Band.
0: Ja, wir haben tatsächlich mittlerweile vielleicht schon ganz viele Mails in unserem Postfach. Und zwar 4.
1: Von 2. Psst, psst, psst.
0: 4 Mails sind immerhin 4 Mails mehr als bisher. Und deshalb freu ich mich immer über Mails.
1: Ja.
0: Anna Nenas, alles zusammengeschrieben, at campusradio-karlsruhe.de. Also einfach, schon einfach.
1: Mhm.
0: Ja.
1: Macht sie glücklich, bitte.
0: Jo. Ja. Und schreibt was Verpeiltes.
1: Okay. Jetzt kommt ein cooler Song. Pineapple Skies.
0: Ja, von Miguel. Wer ist Miguel?
1: Tja. Wir hören's.
0: Aber Pineapple Skies.

0: überall die Ananasse.
1: Schöner Song.
0: Schöner Song.
1: Ja. Vielleicht kriegen es wir auch mal hin, eine Sendung zu erstellen, wo nur Musik
0: über und von Ananasen gemacht wird.
1: Mhm. Mhm. Von Ananasen? Machen die dann so...
0: Ja, genau.
1: Hui, hello. Yo,
0: hello again.
1: Willkommen bei Ananena.
0: Wir sind heute tatsächlich ein bisschen verpeilt, ne? Bisschen, habe ich das Gefühl. Mhm. Also ich zumindest. Zum Beispiel weiß ich nicht, was tun bei Hitze?
1: Naja, schwitzen und atmen.
0: Atmen. Manchmal fällt das Atmen ziemlich schwer. Wir hatten schon ein paar Hitzewellen. Mhm. Und da war es echt heiß.
1: Ja, das war richtig heiß.
0: Also vor allem so die ersten Tage dachte man sich, ah ja, das kriegt man hin.
1: Mhm. Irgendwie, ich glaube, so nach Tag 4, 5.
0: Ja,
1: so,
0: da fing es an schon.
1: Ui, jetzt gehe ich wirklich jeden Tag gerne ins Büro.
0: Ja, habt ihr eine Klimaanlage?
1: Ja,
0: klimatisiert. Toll. Ja. Gibt's nicht bei uns.
1: Oh.
0: Ja, das war echt. Und man hat dann keinen Spaß mehr am Sommer, ne? Weil du kannst ja nicht raus.
1: Ja, ja, ja.
0: Zu Hause ist alles abgedunkelt, damit man irgendwie überlebt. Das finde ich so ein bisschen...
1: Einen kleinen Sonnenstich hatte ich auch schon.
0: Echt?
1: Mhm. Ja.
0: Warst du dann ganz verpeilt?
1: Mir war schlecht und müde und das war nicht schön.
0: Oh.
1: Nicht gut.
0: Nicht gut. Also, was tun bei Hitze? Ventilatoren.
1: Ja.
0: Habt ihr euch auch einen zugelegt? Wir auch. Zwei sogar.
1: Ach so, nee. Wir hatten schon einen, aber das ist so Stufe Low und High.
0: Ah ja.
1: Aber wir hatten
0: an und aus.
1: An und aus. Und dann haben wir uns einen neuen gekauft mit 9 Stufen.
0: Boah.
1: Und er kann den Kopf nicht nur nach rechts und nach links, sondern auch nach vorne und nach hinten kippen.
0: Aber warum denn für die Füße oder was?
1: Keine Ahnung.
0: Einfach so nur so, weil Alkohol.
1: Luftzirkulation.
0: Ach so. Ah, ja,
1: und ein Timer. Ne?
0: Ja, Timer ist cool. Ne?
1: Ja, ja.
0: Ja, ja, ja. Ich war auch tatsächlich mal das erste Mal, glaube ich, in meinem Leben um 8 Uhr schon beim Aldi, weil ich wusste, die haben so
1: Wette.
0: Und zwar mit ganz vielen Senioren. Auch. Und ich habe einen tollen Ventilator gekauft. Der hat sogar so Lichtfunktionen. Brauchen wir natürlich nicht.
1: Lichtfunktionen?
0: Ja, ja. Für? Weiß ich nicht. Vielleicht um so
1: Stimmung. Hier bin ich. Falls du mich nicht hörst, weil du mich auf Stufe 1 eingestellt hast. Hier bin ich.
0: Nachts. Das wäre mal cool. So ein Ventilator, der sagt, hallo.
1: Hallo.
0: Hallo. Brauchst du noch ein bisschen Luft?
1: Man sagt so, ja, mach mal auf Stufe 4.
0: Okay. Kommt bestimmt noch. Ventilator, mein Freund und Helfer.
1: Mit Fernbedienung?
0: Natürlich.
1: Okay.
0: Also einen haben wir mit Fernbedienung, den anderen ohne, aber der andere ist auch ganz toll. Der ist nämlich so ganz leise tatsächlich. Ja.
1: Ich habe noch einen Trick, und zwar habe ich so einen ganz dünnen Schal aus Baumwolle, glaube ich. Und dann der ist so 60 cm breit und ganz lang.
0: Mhm.
1: So richtig dünn. Und den mache ich dann nass, bring den aus und dann lege ich den über meinen Körper und dann lege ich mich hin. Das ist richtig
0: das
1: gut.
0: Das ist gut.
1: Oh, das ist toll.
0: Ja. Ja. Ich tue auch manchmal so, so Küchentücher, frische, in Gefrierfach.
1: What?
0: Aha. Und dann warte ich 2 Stunden, dann tue ich sie raus und lege sie so auf meine Beine.
1: Frische Tücher oder?
0: Ja, frisch, frisch. Also nicht, also nicht nasse, nicht nasse, sondern einfach nur so.
1: Du reißt sie ab und dann ab in die...
0: Genau. Oder halt Stofftücher auch. Ne? Stofftücher sind eigentlich noch besser. Und dann sind die einfach so ein ganz kalter Stoff.
1: Krass.
0: Das ist toll. Es hält zwar nur 2 Minuten. Aber immerhin.
1: Ja.
0: Immerhin.
1: Ach, krass.
0: Genau.
1: Das ist ein Lifehack, ey.
0: Ja. Toll, ne?
1: Mhm.
0: Ansonsten habe ich auch viel Tee getrunken. Aber nicht so ganz heißen, sondern so lauwarm.
1: Mhm. Damit der Körper wieder
0: genau, das
1: hoch noch runter
0: heizen. Aber ich weiß nicht, ob das hilft, aber es war ganz okay, würde ich jetzt sagen.
1: Hoch und runter heizen muss, ja.
0: Aber ich habe auch viel Eis gegessen.
1: Oh ja.
0: Zum Runterhalten.
1: Da hat man so richtig gute Gründe, um Eis zu essen.
0: Ja, das stimmt. Was wir nicht so viel gemacht haben, ist so richtig gekocht oder irgendwie was gebacken oder sowas, weil das so heiß dann ist.
1: Ja, das stimmt.
0: Schon doof.
1: Ja. Ja. Im Winter dann wieder.
0: Im Winter dann.
1: Ich bin an der Alp vorbeigefahren und da saßen welche tatsächlich mit ihren Campingstühlen und mit einem Campingtisch in der Alp
0: und haben auch schon mal gemacht,
1: haben Schach gespielt.
0: Oh, ja, vielleicht kann man da besser denken, wenn die Füße kalt sind. Aber weißt du, ich wohne ja ganz direkt an der Alp und die Alp war tatsächlich nach dieser einen Woche, war sie irgendwie wärmer, kam sie mir vor.
1: Ja, ja, ja, ja.
0: Klar. Das war dann nicht mehr so schön. Mhm. Und dann dachte ich, oh, die ist bestimmt so verseucht und sowas jetzt.
1: Bist du drin gewesen?
0: Ja, ja, so. Ich kann ja schon, also ich bin ja wirklich nicht so weit weg.
1: Ah, okay.
0: Und das mit diesen Campingstühlen, das macht schon Spaß.
1: Ja, ja.
0: Du setzt dich halt einfach in die Wasser rein, ja. Und entspannst.
1: Mhm. Hm. So.
0: So, also, und nennt uns eure Tipps für die Hitze. Und zwar unter annanenas@campusradio-karlsruhe.de.
1: Süß.
0: Toll, so, ne?
1: Der zweite Werbeblock ist schon mal durch.
0: Ja.
1: Wir kommen zu einem nächsten Song. Sollen wir es kurz und knackig machen?
0: Kurz und knackig.
1: Okay, Sommer meines Lebens.
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0: Noch gar kein einziges Mal im Schwimmbad in diesem Sommer.
1: Nicht?
0: Nicht.
1: Ui, was ist da los?
0: Aber ich bin auch nicht so der Schwimmbadtyp. Aber ich war auch nicht am See.
1: Auch nicht. Okay.
0: Ich weiß nicht, warum.
1: Ich war tatsächlich schon am See und ich war schon im Schwimmbad, aber ich war nicht schwimmen.
0: Das ist natürlich auch sehr, sehr schlau.
1: Ja, es ist sehr schlau.
0: Vielleicht also ist es auch ein bisschen verpeilt.
1: Nee, Rheinstrandbad war mir zu voll.
0: Zu voll.
1: Das war in dieser Woche, wo es so heiß war.
0: Mhm.
1: Und See war ich so... Oh,
0: Mhm,
1: das war irgendwie noch so, nee.
0: War zu kalt.
1: Ja, wahrscheinlich. Mimimi.
0: Mimimi, da ist es mir zu voll. Ja, das Rheinstrandbad, das mag ich sehr, sehr gerne. Es ist leider ja zur Hälfte jetzt geschlossen. Also dieser Schwimmerbecken.
1: Seit wann?
0: So. Diese Saison.
1: Echt?
0: Ja.
1: Habe ich gar nicht mitgekriegt. Ich war ja nicht schwimmen.
0: Du warst ja, du warst nicht schwimmen und warst wahrscheinlich, wolltest eh nur rutschen.
1: Also.
0: Oder ins Wellenbad.
1: Ach so, ja. Nee. Okay.
0: Und wenn das Wellenbad an ist, sieht es ganz lustig aus. Sieht aus wie so eine Menschensuppe, ne? Findest du nicht?
1: Nicht die Buchstabensuppe, sondern so eine Menschensuppe.
0: Ja.
1: Lustig, ja.
0: Ja, aber ich mag das Bad ganz gerne. Also ich fühle mich immer sehr wohl da.
1: Mhm. Ist auch schon so schön viel Platz. Und
0: genau,
1: so
0: genau.
1: Schatten.
0: Und genau, und so
1: die
0: diese schönen Bäume da am Rhein. Und der Rhein sieht auch schön aus. Mhm. So. Das finde ich. Und die Pommes ist lecker.
1: Die Pommes ist lecker.
0: Die Pommes ist lecker.
1: Also es ist mal einer vorbeigekommen mit einer Pommes. Und habe ich gefragt, na, wie lange habt ihr angestanden? Und meinte so, ja, schon 30 Minuten.
0: Oh ja, weil sie so lecker ist. Deshalb. Ja, wenn es so voll ist, dann ist es voll.
1: Ja.
0: Genau, aber Schwimmbad, ja. Ja, ich bin also nicht der Schwimmbadtyp. Obwohl, halt, wie gesagt, das Rheinstrandbad, das mag ich.
1: Wie ist denn das in Rüppur eigentlich?
0: In Rüppur ist es auch nett.
1: Okay, nett. Okay.
0: Ja, nett.
1: Okay.
0: Nee, es ist schon, ja, im Schwimmbad, weißt du, was man beim Schwimmbad so, man sieht so verschiedene Menschen. Also so unterschiedliche, oder findest du nicht? Das ist wie so am Bahnhof. Am Bahnhof siehst du ja auch alles Mögliche.
1: Ja.
0: Ganz schick und edel bis so nicht ganz schick und edel.
1: Ja, ja.
0: Und im Schwimmbad, finde ich, ist auch so eine Mischung an so eine Gesellschaftsmischung.
1: Unterschiedliche Couleur.
0: Ja, genau. Ja. Das finde ich total toll.
1: Ja. Ja?
0: Ja, finde ich total cool eigentlich.
1: Ja.
0: Weil sonst ist man immer irgendwie so einer Bubble.
1: Ja, das stimmt.
0: Und an solchen Orten bist du dann doch irgendwie, kannst dir die Menschen anschauen.
1: Mhm.
0: Ja.
1: Was schaust du bei Menschen gerne an?
0: Die Situationen. Zum Beispiel, wenn sich so Familien streiten oder so. Was am Schwimmbad ja oft passiert, weil man dann irgendwie schnell weg muss oder...
1: Interessenkonflikte.
0: Genau, das Kind will ins Wasser, der Vater will... Zeitung lesen, weiß ich nicht, ob noch Zeitung liest, aber auf sein Handy schauen und das andere Kind will ein Eis.
1: Mhm, mhm. Also du
0: und das
1: spazieren schauen so ein bisschen.
0: Ja, ja, ja.
1: Mhm. Ja.
0: Mhm. Das hat man am See vielleicht auch. See ist natürlich total cool, weil man da so ein bisschen mehr das Gefühl hat, man
1: Urlaub.
0: Ist, ja, so im Urlaub, es ist ein bisschen weiter weg. Weil das ist ja nicht irgendwie so in der Stadt.
1: Mhm.
0: Und dann bist du so eins mit der Natur.
1: Okay.
0: Aber ich weiß nicht. Ja.
1: Ja, ja, ja. Ja,
0: ja,
1: ja,
0: schon.
1: Ich verstehe.
0: Verstehst du? Also hast du auch vielleicht Fischchen? Ja.
1: Fischchen?
0: Ja, Fischchen. Also hier gibt es schon Fische. Oder so Enten oder sowas.
1: Ja, wenn sie dich nicht angreifen.
0: Ja.
1: Wir
0: machen dich fertig.
1: Ja. Gibt es in Ubstadt-Weiher nicht noch einen See?
0: Ubstadt-Weiher. Ich war in meinem ganzen Leben nicht in Ubstadt-Weiher. Ich weiß nicht mal, wo das ist. Im Norden, im Süden, im Westen, im Osten.
1: Das ist da irgendwo.
0: Ubstadt-Weiher. Warum kommst du jetzt mit Ubstadt-Weiher?
1: Weil eine Freundin dich jetzt letztens gesehen hat und meinte so, ich komme gerade von Ubstadt-Weiher vom See. Und ich so, hä? Wieso denn da?
0: Ja, Ubstadt-Weiher. Wir sehen, Ubstadt-Weiher ist im Süden. Ne? Von Süden?
1: Also
0: nee, im Norden.
1: Also
0: im Norden.
1: Bei Bruchsal.
0: Bei Bruchsal.
1: Ja, ja.
0: Ja.
1: Das soll toll sein.
0: Echt? Aber guck mal, da noch nördlicher ist auch noch ein See. Es gibt eigentlich ganz viele Seen
1: oder
0: hier in
1: der
0: Gegend.
1: Oder Heidesee? Ach, man weiß es nicht.
0: Man weiß es nicht. Habt ihr einen Lieblingssee? Schreibt es uns doch. unter annalenas@campusradio.de.

0: lieblingssee-karlsruhe.de.
1: Ja.
0: Ja. Hast du einen Lieblingssee?
1: Nee.
0: Nee. Ich mag den Fermersee.
1: Ah ja, das ist auch nett.
0: Den finde
1: ja,
0: ich ganz nett.
1: Ja, das stimmt.
0: Ja.
1: Das stimmt.
0: Das stimmt.
1: So, was haben wir?
0: Jetzt haben wir Kike by the O. Kike. Ich bin verpeilt.
1: Es ist wie bei mir.
0: Kike.
1: Die neue Pipeline wurde. Was? Ah, Pipeline. Sie meinte eigentlich Cake by the Ocean.
0: Ja, Cake by the Ocean. Der Ocean ist natürlich auch toll. Leider ist es so weit weg zum Ocean.
1: Ja, schade.
0: Schade.
1: Aber es gibt einen Direktzug nach Bordeaux.
0: Ah.

0: So.
1: Cake by the ocean. Es ist aber, wie gesagt, viel zu warm, um zu backen. Ne?
0: Ja, oder du backst und lässt es halt einfach kalt werden.
1: Ja, aber ja. Es riecht.
0: Es riecht?
1: Es riecht in diesem Studio.
0: Nach was?
1: Nach Ananas.
0: Wir kommen jetzt zu unserem Tasting.
1: Tasting, wie immer, super.
0: Also, ich war ja im Mai in Aarhus bei einem Vokalfestival. Und da bin ich dann noch kurz vorher noch bei einem Supermarkt vorbei gegangen.
1: Wo ist Aarhus?
0: In Dänemark.
1: Ach so.
0: In Dänemark, ja. Und da habe ich dann so eine Flasche gesehen. Ich habe nur Ananas gelesen, dachte mir, ja, passt.
1: Kauf ich,
0: nehme ich mit.
1: In Dänemark Flaschen ist bestimmt ganz teuer, ne?
0: Ich weiß gar nicht.
1: Naja, gut.
0: Ich habe dann hier Ananas, Smog, Zuckerfree.
1: Zuckerfree ist wahrscheinlich klar.
0: Zuckerfrei und dann Phosphoskende. Und mehr habe ich nicht, und weiter habe ich nicht gelesen.
1: Okay.
0: Dann saß ich in einem Wettbewerb. Also ich habe dann zugeguckt und mache diese Flasche auf. Und nimm ein Stück und denk so, boah. Und die, riechst du's?
1: Ich riech's.
0: Es ist so krass. Hätte ich mal weitergelesen, da Drink. Also ein Liter ist dieses Ding voll, ja. Und es entspricht circa 10 Liter.
1: Also das ist
0: 12 Liter, Entschuldigung.
1: So ein Sirup.
0: Es ist ein Sirup.
1: Es ist einfach ein Sirup, ein Ananas-Sirup.
0: Aber wie hart? Aber selbst ich...
1: Konntest du danach singen?
0: Nee, ich muss ja nicht singen, ne? Aber okay. Alter Schwede. Naja, oder alter Däne. 12 Liter, never ever. Ey, das ist so stark.
1: Ja.
0: Ich würde 50 Liter draus machen.
1: Ja.
0: So, ich habe jetzt hinter uns was vorbereitet.
1: Okay, ich bin sehr gespannt, wie das schmeckt. Also, sie hat wie viel Tropfen davon, von diesem Zaubertrank, hast du in dieses...
0: So ein Schlückchen.
1: So ein Schlückchen. Es riecht auf jeden Fall noch.
0: Also echt nur ein Schlückchen.
1: Das schmeckt gar nicht so schlecht. Es schmeckt so ein bisschen wie Ananas-Gummibärchen als flüssig. Kann man schon mal trinken.
0: Ja, ja. Krass, oder? Und das habe ich halt einfach mal pur reingekippt in meinen Göschle.
1: Wahrscheinlich hast du es jetzt bis an dein Lebensende.
0: So.
1: Und noch mehr Tasting?
0: Ja.
1: Oder Geschenke?
0: Ja, Tasting.
1: Tasting.
0: Jetzt noch Tasting.
1: Erzähl.
0: Hier. Marshmallow, Pineapple Flavor.
1: Nein, Marshmallow. Nein, das muss man erstmal fotografieren. Wie kann man das denn fotografieren und dann essen?
0: Warte, ich hab
1: ein mach Foto. Mach mal ein Foto.
0: Ich mache ein Foto von dir mit diesen Dings hier drauf.
1: Marshmallow. Wow. Das sehe ich toll aus. Ja, guck mal, ein Live-Foto und wir moderieren live. Das gibt's ja nicht.
0: Sehr glücklich, guckt sie. Gut. So, was ist es denn?
1: Es ist eine Ananas als Marshmallow. Sogar so gelb und oben so grün. Oh, ist das toll.
0: Ja.
1: Willst du ein Stückchen?
0: Ja, auf jeden Fall. Also bei
1: Essen, krieg's nicht auf. Es ist wie bei diesen Chupa Chups. Die sind nicht aufzubekommen.
0: Ach was.
1: Ah, warte mal, vielleicht wieder von oben.
0: Also auf jeden Fall ist es sehr...
1: Hört ihr das? Ich mach mal
0: ihr Mikrofon aus. ist auf jeden Fall sehr zuckrig und...
1: Ich krieg's nicht auf.
0: Du kriegst es nicht auf?
1: Mach mal mein Mikrofon. Ich will hier mich beschweren. Ich krieg's nicht auf. Ich seh's... klar, mit 10.
0: Guck mal hier.
1: Super.
0: So.
1: Hast du das auch schon gegessen? Ist das auch aus... wo warst du? Aarhus?
0: Nee. Ja, kann sein.
1: Oder woher hast du denn dieses...
0: Das kann sein.
1: ...Stück leckeres...
0: Zuckerdings.
1: Boah, das riecht.
0: Oh la la.
1: Boah, das riecht nach.
0: Riecht es jetzt nach dem Plastik, wo es drin war, oder?
1: So was ist dazwischen, zwischen Plastik, Zucker und Kunst. Ja, Plastik. Und Ananas.
0: Und Ananas?
1: Das schmeckt auch schon.
0: Ich krieg das kaum auseinander.
1: Das schmeckt wirklich.
0: Nicht gut? Oh ja.
1: Also der erste Das erste ist okay. Und dann so ein zweites Nachgeschmack ist ein bisschen...
0: Strange.
1: Strange. Mhm. Und dann Scheiße. Am Ende ist wieder okay.
0: Hätten wir es doch in der Verpackung einfach lassen sollen.
1: Und jemanden schenken, jetzt sieht es lustig aus. Jetzt sieht es nämlich aus, als hätten wir... Ah ja, gut. Ich leg's mal
0: so, ich habe jetzt noch was dabei, aber ich glaube, das wirst du nicht jetzt wahrscheinlich live in der Sendung machen.
1: Oh, oh, was kommt jetzt? Was ist das? Was ist das? Eine Gesichtsmaske. Voll reingebissen.
0: Ich beiß nochmal in die Ananas.
1: Eine Gesichtsmaske mit Ananas. Mhm. Boah, wo hast du die denn her? Die sieht nämlich, das sieht, hier ist auch auf Französisch. Ich kann nicht Französisch. Disque pré-imprégné.
0: Imprägniert?
1: Exfoliant. AHPH. Enzym d'Ananas.
0: Okay. Ich bin gespannt.
1: Ich auch. So. Ich werde berichten.
0: So, und jetzt habe ich noch was
1: für dich. Und noch mehr Artikel mit Ananas.
0: Für den heißen Sommer aus Ibiza.
1: Wo warst du denn alles unterwegs?
0: Ja, aber
1: Ibiza.
0: Aber da war ich doch im April.
1: Ja, trotzdem. Oh. Wow. Wow. Also ich kriege immer Geschenke. Wir müssen öfters diese Show machen. Dann gibt es euch noch öfters Geschenke. Wisst ihr, was ich jetzt bekommen habe? Passend zu der nächsten Hitzewelle. Ein ganz, ganz tollen Fächer. Mit natürlich Ananas drauf.
0: Und Sonnenbrillen.
1: Die Ananas hat eine Sonnenbrille.
0: Toll.
1: Toll.
0: Ja.
1: Besser geht's nicht.
0: Ich hätte noch mehr dabei, aber ich glaube...
1: Aber was? Aber was? Ich bin voll aufnahmefähig.
0: Okay.
1: Was heißt denn?
0: Wir müssen es schnell machen. Wenn du...
1: Was ist das?
0: Putzlappen?
1: Ein Putzlappen.
0: Also für die Küche so?
1: Mhm.
0: Und da sind aber auch unsere Watermelons drauf.
1: Sag mal, was geht mit dir? Ein Putzlappen für die Küche sogar?
0: Kennst du nicht?
1: Ja, mir ist super, super, nehme ich.
0: Du meinst, woher ich das alles finde?
1: Ja, wo hast du das alles her?
0: Das ist doch dieser Effekt, zum Beispiel, wenn man sich ein neues pinkes Auto kauft, dann sieht man nur noch pinke Autos. Mhm. Oder man holt sich einen Hund, dann sieht man nur Hunde, oder?
1: Mhm, das stimmt.
0: Oder man streckt ein wunderschönes blaues Kleid, wie du gerade. Dann
1: überall blaue Kleider. Ja.
0: Mhm, und so ist es mit der Ananas.
1: Ja. Überall ist die Ananas.
0: Überall ist die. Ich habe dir auch noch einen Schlüsselanhänger mitgebracht.
1: Nein, noch ein. Boah, ist der cool. Der glitzert ja. Das ist ja nicht nur, dass er toll ist, weil Ananas, sondern ein Glitzer-Ananas.
0: Ein Glitzer-Ananas.
1: Oh, fantastisch.
0: Aber da muss man aufpassen. Ich hab das auch.
1: Und dieses Glitzerding geht
0: flöten? Nee, das nicht, aber die Ananas verliert ihre...
1: Blätter?
0: Das ganze Ding geht da manchmal weg.
1: Ah, okay.
0: Vielleicht nur für den...
1: Für einen besonderen
0: Gartenschlüssel.
1: Der besondere Schlüssel kriegt die Ananas. Noch mehr Geschenke, oder was?
0: Das letzte jetzt.
1: Boah, was ist das?
0: Ein Magnetstifthalter.
1: Ein Magnetstift... Entschuldigung, wüsstest du, wenn du jetzt hören würdest, ich habe einen Magnetstifthalter, was das ist?
0: Nein.
1: Ich weiß es auch nicht.
0: Du musst einfach Fotos machen.
1: Magnetstifthalter.
0: Ja.
1: Wo kann ich den denn?
0: Das weiß ich noch nicht.
1: Okay, Magnetstifthalter.
0: So, das war es jetzt erstmal.
1: Boah, ein großartig.
0: Großartig.
1: Großartig.
0: Und die Ananastasche.
1: Das ist die Geschenketasche. Mhm. Ja. Ich habe nämlich schon ganz.
0: Boah, war die neidisch. Boah, ist das eine schöne Ananastasche. Ja.
1: Aber jetzt habe ich so viele tolle Geschenke mit Ananas bekommen, dass ich.
0: Und du hast meins
1: nicht
0: vergessen.
1: Mehr neidisch bin. Oh, ich habe deins vergessen.
0: Naja, okay.
1: Freut euch, beim nächsten Mal gibt es ein Geschenk mal für Nena. Ich kriege ja sonst immer Geschenke.
0: Ja, genau. Da bin mal gespannt, ob du nächstes Mal daran denkst oder es dann verpeilst.
1: Natürlich.
0: Und die Ohrringe musst du auch anziehen?
1: Ja.
0: Okay.
1: Versprochen.
0: Okay, dass wir das nächste Mal ausgehen können.
1: Ja.

0: ausgehen.
1: Amy, Warning, Amy, Warning, man weiß.
0: Oder
1: nicht.
0: Ami.
1: Ami.
0: Ami.
1: So.
0: So, traditionell essen wir nicht nur Ananasse.
1: Marshmallow.
0: Marshmallow-Ananasse. Sondern wir ziehen auch eine Karte. Du hast neue Karten mit dabei.
1: Ja.
0: Willst du sie jetzt ziehen?
1: Icke.
0: Ich weiß nicht, du hast dich ja immer beschwert, dass ich sie ziehe.
1: Also nein, ich habe mich hier beschwert.
0: Doch, immer.
1: Nein.
0: So zwischen den Zeilen. Ich habe schon den Vibe gehört. Du willst du noch mal lesen? Willst du die Karte lesen?
1: Ich habe dir gesagt, ich lese nicht gerne vor.
0: Ah, okay.
1: So, was haben wir denn für neue Karten? Die Wahrheit über uns.
0: Oh Gott, die Wahrheit über uns.
1: Das Fragespiel für die ganze Familie. Ich weiß nicht, ob wir uns so gut kennen, aber wir können mal gucken.
0: Die Wahrheit über uns. Ist das auch so ein KI-Spiel?
1: Das weiß ich nicht.
0: Jetzt schauen wir mal, was da für Fragen kommen.
1: Willst du ziehen?
0: Und du lesen?
1: Okay.
0: Okay, dann haben wir es ja fast gerecht aufgeteilt. Ich hab gezogen.
1: Was können wir zusammen am besten?
0: Oh! Ach so, was können
1: Spaß
0: wir zusammen?
1: Spaß haben, oder?
0: Spaß haben, Ananas essen.
1: Ananas.
0: Wir können uns total gut ergänzen.
1: Mhm.
0: Mhm. Du kannst zum Beispiel diese ganzen Knöpfe hier drehen.
1: Mhm.
0: Und ich kann Stress machen, damit du die Knöpfe drehst.
1: Ja, gerade eben so, Anna, ich muss noch Wasser holen.
0: Aber du musst dich aber beeilen.
1: Hallo, 2,5 Minuten Zeit. Dann steht sie an der Tür. Beeil dich! Beeil dich! Ich so, ja, chill.
0: Ja, weil nachher ist dann halt Stille oder sowas und dann ist doof.
1: Nein.
0: Oder irgendein technisches
1: sehr süß.
0: Fiasko.
1: Fiasko, ja.
0: Also deshalb denke ich, wir können uns super gut ergänzen. Wir haben sehr viel Spaß.
1: Ja, das stimmt.
0: Und was stand da noch? Was können wir am besten zusammen?
1: Zusammen?
0: Zusammen am besten.
1: Ja, zusammen moderieren.
0: Oh ja. Ja, natürlich, weil wir sind halt die zwei Freshen und Fashion und eine wäre ja nur
1: lame.
0: Nee, wäre nix fresh.
1: Nee. Ja. Nee, wir können uns gut ergänzen, ja, das stimmt.
0: Ja, komm, noch eine Karte, das macht ja Spaß.
1: Jetzt liest du aber eine
0: okay.
1: vor.
0: Oh Gott, bist du religiös, glaubst du an etwas?
1: Ich glaube...
0: Das soll für die ganze Familie und dann sitzt man da als Familie und sagt...
1: Ja.
0: Oh, komische Frage.
1: Naja, aber vielleicht...
0: Aber auch so, was können wir zusammen am besten? Komische Fragen, oder? Für eine Familie... Oder hier, bist du religiös? Oder glaubst du an etwas?
1: Vielleicht sind es ja dann auch die Themen, die man mal halt auch offen ansprechen kann.
0: Ach so, dass man so als Familie solche Themen mal anspricht.
1: Mhm.
0: Weil du sonst im Alltag gar
1: keine
0: nicht.
1: Möglichkeit, sich zu öffnen.
0: Ach so.
1: Ja. Also ich finde es okay. Aber ob ich jetzt religiös bin oder nicht, also ich bin... Nee.
0: Ja, nee.
1: Nee. Also ich denke, also da gibt es irgendwas Großes so, aber ich gehe jetzt nicht in die Kirche, ich bete nicht, manchmal bedanke ich mich.
0: Ja, bedanken ist immer gut, da fühlt man sich auch besser, finde ich.
1: Und du?
0: Ja, also ich glaube, es ist schon so, dass ich glaube, es geht mir einfach besser damit.
1: Mhm. Ja, klar. Ja. Das genau. Kann ich verstehen.
0: Und deshalb würde ich sagen, ja.
1: Ja?
0: Ja, glaubst du an etwas, würde ich sagen, ja. Aber ich kann es jetzt nicht so ganz benennen.
1: Ja. Mhm. Okay.
0: Ja.
1: So, wie sieht's aus?
0: Noch eine, komm.
1: Noch eine, aber eine ganz schnelle.
0: Ich ziehe und du liest. Okay. Ganz schnell.
1: Ganz schnell. Welches Abenteuer würdest du gern mit mir erleben?
0: Abenteuer. Zum Beispiel so Wasserskifahren.
1: Wasserskifahren? Echt jetzt?
0: Warum nicht?
1: Hast du das schon mal gemacht?
0: Nein.
1: Okay.
0: Ich weiß nicht, ob ich mich auch trauen würde, aber warum nicht?
1: Dann machen wir das.
0: Sollen wir Wasserskifahren?
1: Ja, mach mal. Okay. So, ihr seid jetzt
0: Zeugen
1: darüber, dass... Ich glaube, das kann man in Obstadtweiher machen. Okay,
0: auf
1: Leute.
0: Los geht's. Wir sind schon fast am Ende.
1: Wir sind am Ende.
0: Oh, es geht immer so schnell.
1: Schön, dass ihr eingeschaltet habt. Es hat uns sehr gefreut. Anna würde sich natürlich über eine 5. Mail auch freuen.
0: Oder eine 6. oder eine 7. 6, 7, 6, 7.
1: Oh, damn. Okay. Wir können auf jeden Fall sagen, dass wir wahrscheinlich in der nächsten Sendung
0: einen tollen Special haben.
1: Ein Special haben.
0: Oder auf jeden Fall in einer der nächsten Sendungen. Einen,
1: ja, genau. Wir müssen das nämlich noch
0: ein bisschen planen.
1: Ja, genau.
0: Und zwar möchten wir demnächst auch mal Gäste einladen. Ich weiß nicht, ob diese Gäste und Gästinnen mit uns auch lange aushalten.
1: Ja, natürlich.
0: Aber die kriegen einfach ein Marshmallow in Form von Ananas.
1: Und dann
0: läuft das alles gut.
1: Ja, okay, ja. Genau.
0: Aber seid gespannt.
1: Ja. Ich bin
0: du bist auch gespannt.
1: Ich bin sehr gespannt, ja.
0: Auf jeden Fall wünschen wir euch bis dahin einen wunderbaren Sommer.
1: Ja. Und vertragt die Hitze ganz gut. Und wenn nicht, dann wo kann man nochmal hingehen, wo es so kühl ist? Ins Salzbergwerk nach Bad Friedrichshall.
0: Oh, wow. Oder Obstadtweiher.
1: Okay, bis dann.
0: Bis dann.

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0: Blick in die Ausstellung werfen, vielleicht auch eine deiner Führungen dann begleiten. Und dann hoffe ich, dass du noch eine gute Zeit hast.
1: Ja, danke, dass ich bei euch sein durfte.
2: Wir freuen uns auch. Mach's gut.
0: Tschüss.
1: Tschüss.

0: herrschen dort nur so 20 Grad. Also vielleicht ein ganz guter Tipp für den warmen Sommer. Der Eintritt in die Ausstellung ist frei und ihr könnt montags bis freitags von 17 bis 19 Uhr und samstags dann von 16 bis 18 Uhr die Ausstellung besichtigen. Und mehr Infos gibt's unter www.stadtgeschichte-karlsruhe.de.
1: Ja, auch unser zweiter Tipp ist eine Ausstellung. Und zwar könnt ihr seit dem 4. Juli im ZKM die große Jahresausstellung sehen, und zwar Silvereck, die Sinnlichkeit der Medienkunst, kuratiert von Annette Holzheid. Sie läuft noch bis zum 7. Februar, also ihr habt schon noch Zeit, sie zu besuchen. Aber auch ja, im ZKM lässt sich's gut aushalten, es ist kühl. An heißen Tagen lohnt es sich auf jeden Fall, dort vorbeizuschauen. Und zwar in den Lichthöfen 8 und 9 findet ihr die Ausstellung. Und Ausgangspunkt der Ausstellung ist ein mythologisches Bild. In der griechischen Mythologie schlüpfte Eros, der Gott der begehrlichen Liebe, aus einem silbernen Ei inmitten kosmischer Winde. In der Philosophie entwickelte sich Eros zur Mittlerfigur zwischen Himmel, Erde und den Künsten. Und das ist quasi der Ausgangspunkt der Ausstellung. Die Ausstellung nimmt diesen Mythos ernst und fragt, was Eros für die Kunst der Gegenwart bedeutet. Nicht als Symbol jetzt sexueller Verführung oder ähnlichem, sondern als treibende Kraft für Neugier, Kreativität und kulturelle Erneuerung. Also alle Werke, die ihr dort in dieser Ausstellung seht und betrachten könnt oder auch ausprobieren könnt, als kleiner Spoiler, beschäftigen sich mit dem Thema Neugier, Kreativität. Und rund 50 internationale KünstlerInnen und Künstler sind vertreten, darunter auch bekannte Namen wie Gerhard Richter, Salvador Dali, Andreas Gursky, Pipilotti Rist, Richard Moss und Stellark. Aber auch viele eigens für die Ausstellung produzierte Neuarbeiten. Und ihr könnt wirklich eine ganze Bandbreite an Medien dort sehen, von Fotografie, Film und Malerei über Keramik und Textilkunst bis hin zu Klangskulpturen, robotischen Kunstwerken, KI-Installationen und hybriden Skulpturen. Und die BesucherInnen werden dazu eingeladen, Kunst wirklich mit allen Sinnen zu erleben. Eben ganz im Motto die Sinnlichkeit der Medienkunst. Und wenn ich alle Sinne sage, dann meine ich auch wirklich alle Sinne. Zum Beispiel wird ein großer Publikumsmagnet zu 100% das Algorithmic Perfumery von Frederik Dürnig sein. Das ist im Endeffekt eine KI, die für 15 Euro pro Person auf Basis eines kurzen Gesprächs über persönliche Fantasien einen individuellen Duft kreiert. Und der ist dann in dem Sinne einmalig. Der ist in diesem Sinne dann einmalig. Und bei mir war es beispielsweise so, ich habe das auch schon ausprobiert und kann das auf jeden Fall empfehlen. 15 Euro ist natürlich nochmal teuer für den zusätzlichen Museumseintritt. Aber als kleiner Tipp, freitags nachmittags ab 14 Uhr ist das ZKM auch kostenlos zugänglich und dann kann man die 15 Euro auf jeden Fall auch investieren. Und bei mir war es beispielsweise so, dass ich die Erinnerung an meinen letzten Sommerurlaub genommen habe auf Sizilien. Ich habe dann diese Erinnerung beschrieben mit zum Beispiel einem besonderen Eis, das ich dort gegessen hatte und die Meeresbrise und die Zitrusfrüchte morgen auf dem Markt. Und all aus diesen Erinnerungen hat die KI dann schlussendlich mein ganz persönliches Parfüm kreiert und ich muss sagen, es hat für mich wirklich wunderbar funktioniert. Ich habe jetzt ein Parfüm, das für mich riecht wie der Sommerurlaub und mich immer wieder zurückholt in diese Erinnerung. Deswegen probiert das auf jeden Fall mal aus, wenn ihr dort seid. Und ansonsten hat das ZKM Mittwoch bis Freitag von 10 bis 18 Uhr geöffnet und Samstag und Sonntag von 11 bis 18 Uhr. Und es gibt dort aber im Moment natürlich nicht nur die Silvereck-Ausstellung, ihr könnt auch die Mars-Ausstellung noch direkt mit besichtigen. Und wenn euch das alles interessiert, dann schaut doch mal vorbei unter zkm.de.
0: Unser nächster Tipp sind die Schlosslichtspiele in Karlsruhe. Auf die freue ich mich wirklich jedes Jahr und es ist auch ein Muss für mich, dahin zu gehen mindestens einmal. Und auch 2026 wird Karlsruhe wieder zur Bühne für internationale Medienkunst. Die Schlosslichtspiele Light Festival finden vom 13. August bis zum 13. September statt und beginnen dann immer zu unterschiedlichen Uhrzeiten, je nachdem, wann es dunkel wird. In der gesamten Innenstadt erwarten zusätzlich die Besucherinnen und Besucher Lichtinstallationen und bereits zum 12. Mal verwandeln internationale Künstlerinnen und Künstler das Schloss in eine beeindruckende digitale Gesamtinstallation. Und dieses Jahr steht anlässlich des Weinbrennerjahrs die Themen Architektur und Stadtraum im Fokus und das Motto lautet Lightyard Stories, Vision urbaner Räume. Und ich denke auch, dass die Schlosslichtspiele so ein Highlight für alle möglichen Menschen in der Region sein können. Und es lohnt sich auch, mit FreundInnen oder der ganzen Familie zu kommen, einfach auch eine Picknickdecke mitzunehmen und es sich vor dem Schloss gemütlich zu machen. Und das Ganze ist kostenfrei zugänglich und das komplette Programm mit den unterschiedlichen Videoinstallationen gibt es unter www.schlosslichtspiele.info.
1: Ja, und damit kommen wir auch schon zu unserem nächsten Tipp. Karlsruhe ist seit 2019 die erste und bislang einzige deutsche UNESCO Creative City of Media Arts und damit Teil des internationalen UNESCO Creative Cities Network. Und der Titel würdigt die einzigartige Verbindung aus einem wachsenden IT-Standort, einer breit aufgestellten Hochschul- und Forschungslandschaft und einer lebendigen Kultur- und Kreativwirtschaft. Damit meine ich jetzt besonders Institutionen wie das ZKM, was wir gerade schon gehört haben mit Silvereck, die Hochschule für Gestaltung und das KIT, die ja immer wieder Ausstellungen haben und dazu beitragen, dass Karlsruhe eine kreative Stadt ist. Und jedes Jahr parallel zu den eben gehörten Schlosslichtspielen verwandelt sich eben diese Stadt mit der Ausstellung Media Artis hier in einen Ausstellungsraum unter freiem Himmel. Heißt, im ganzen Stadtraum sind Kunstwerke verteilt. Ihr könnt das daran erkennen, dass alles, was strahlend gelb ist sozusagen, ist meistens Teil von Media Artis hier, die Ausstellung. Sie geht eben, wie gesagt, parallel zu den Schlosslichtspielen, also genau 13. August bis 13. September. Und die Werke sind von lokalen und internationalen KünstlerInnen und sind auf jeden Fall auch kostenlos immer zugänglich im Stadtraum. Das ist verteilt von Marktplatz über den alten Flugplatz bis an die Alp. Es sind andere Kunstwerke und deswegen auch jedes Jahr andere Orte. Und die Eröffnung findet am 12. August um 18.30 Uhr im Foyer des ZKM statt. Und ich kann euch auf jeden Fall auch noch ans Herz legen, nehmt teil an einer kostenlosen Fahrradführung, die zu den verschiedenen Stationen der Ausstellung führen. Und da habt ihr dann nochmal die Möglichkeit, mit den Mitarbeitenden nach Hintergrundinformationen auszufragen und mehr Kontext zu den Werken bekommen. Deswegen ist es immer ganz gut, wenn man zum Teil nochmal Fragen beantwortet bekommen kann und mehr Kontext hat einfach. Und die geht im Endeffekt dann so 1 bis 2 Stunden. Es ist wirklich nicht anstrengend. Das sind ungefähr 4 Kilometer. Ich würde sagen, viele von euch schaffen das an einem sommerlichen Abend. Und das ist auf jeden Fall eine gute Freizeitgestaltung in dem Sinne. Ihr braucht dafür aber halt ein eigenes Fahrrad oder ihr leiht euch eins vom KVV. Ihr braucht aber wahrscheinlich ein Smartphone. Über die Werke, die dieses Jahr teilnehmen, ist noch nicht so viel bekannt. Deswegen will ich euch hier auch noch nicht zu viel vorwegnehmen. Allerdings ist meine Erfahrung aus den letzten Jahren, dass ihr wahrscheinlich ein Smartphone brauchen werdet für das ein oder andere Kunstwerk. Deswegen habt das auf jeden Fall parat und mit dabei. Und wenn euch das interessiert und ihr mehr wissen wollt, dann schaut doch mal vorbei unter www.cityofmediaarts.de.
0: Unser nächster Tipp ist für alle Rockfans gedacht. Am 4. September feiert die Tribute-Show Highway to Hell Premiere im K1 des Karlsruher Kammertheaters. Ingmar Otto bringt gemeinsam mit einer Coverband die größten Hits von AC/DC auf die Bühne. Die Show verbindet Konzert und Theater zu einem energiegeladenen Live-Erlebnis. Also freut euch auf jede Menge Rock'n'Roll. Falls ihr es am 4. September nicht zum Konzert schafft, ist das kein Problem. Es laufen auch noch weitere Vorstellungen vom 5. September bis zum 11. Oktober. Und wer AC/DC liebt, sollte sich diesen Termin auf jeden Fall nicht entgehen lassen. Und mehr Veranstaltungen findet ihr unter www.kammertheater-karlsruhe.de.
1: Ja, und damit kommen wir auch schon zu unserem letzten Tipp für diesen Monat, beziehungsweise es geht dabei auch schon um den September. Aber wir möchten euch das jetzt schon mal vorstellen, damit ihr euch eventuell bei der Gelegenheit schon mal Tickets besorgen könnt oder besser gesagt Eintrittsbändchen. Und zwar geht es um die Karlsruher Theaternacht. Wer die Kamuna kennt, die Karlsruher Museumsnacht, das ist ein ähnliches Konzept, aber mal nicht mit den Museen, sondern mit den Theatern der Stadt Karlsruhe. Und die Karlsruher Theaternacht ist seit 2013 ein fester Höhepunkt im Kulturkalender der Stadt. Einmal im Jahr, immer im September, öffnen die Karlsruher Bühnen gleichzeitig ihre Türen und laden dazu ein, in aktuelle Inszenierungen hineinzuschnuppern und einen Blick hinter die Kulissen zu werfen. Es ist also ideal, wenn ihr noch das ein oder andere Theater noch nicht gesehen habt und ihr wisst aber nicht so richtig, ist das wirklich was für mich? Zum Beispiel die Badische Bühne. Ich würde sagen, so hier badische Mundart ist nicht für jeden was, aber ich würde sagen, es ist die perfekte Gelegenheit, um einmal reinzuschnuppern und zu gucken, ah, vielleicht ist es hier doch was für dich. Es ist auf jeden Fall sehr witzig. Ich finde das sehr amüsant und war positiv überrascht. Und deswegen würde ich auf jeden Fall sagen, nutzt diesen Abend, um da überall mal einen Blick einzuwerfen. Am 12. September findet die 12. Karlsruher Theaternacht statt. Und ganz in diesem Sinne nehmen 12 Bühnen daran teil. Die Badisch Bühnen, das Sandkorn, die Hemingway Lounge, der Jazz Club, das Impro-Theater, das Jakobus-Theater, das Junge Staatstheater, die Kreuze, die Marotte, die Taschenspieler im Kohi und die Theater im KIT. Jedes Haus zeigt Ausschnitte aus seinem eigenen Programm in Blöcken von etwa 20 Minuten. Das Einlassband, das gleichzeitig als Ticket gilt, ist ab dem 20. Juli, also auch schon jetzt, bei den teilnehmenden Theatern und Verkaufsstellen erhältlich und auch über Reservix kvv.de online buchbar. Es berechtigt außerdem zur kostenlosen Nutzung des KVV und der eingesetzten Shuttlebusse. Deswegen, da müsst ihr euch dann keine Sorgen machen. Ihr werdet gefahren in dem Sinne. Das Programm ist so bunt wie die Stadt selbst. Das Badische Staatstheater zeigt im Jazzclub musikalische Kostproben aus Kultmusicals. Das Marotte-Theater erzählt die Vorgeschichte der Odyssee neu. Die Badische Bühne bringt eine badische Komödie auf Mundart. Das Stück heißt Er vorne mir Bagage, bei der es dann beispielsweise darum geht, dass ein Hippie-Paar aus ihrer Wohnung geschmissen wird und dann auf der Suche ist nach einer neuen Wohnung. Und sie stellen fest, sie haben nicht so gute Chancen. Damit sie bessere Chancen haben, verkleiden sie sich im Endeffekt und geben sich aus für ein New Yorker Kunstpaar. Und dabei geht das natürlich drunter und drüber und im Endeffekt werden noch einige Überraschungen auf euch warten. Und das Impro-Theater lässt aus einem einzigen Wort, aus dem Wort, das den ganzen Abend im Endeffekt entstehen. Und das Sandkorn beispielsweise zeigt Disco Queen, also ein Musical. Wenn ihr auf die 70er steht, könnt ihr auch da gerne mal vorbeischauen und lasst euch überraschen. Wenn ihr mehr dazu wissen wollt, geht doch mal unter www.karlsruher-theaternacht.de. Das war's auch schon wieder mit unserer neuen Folge des Kulturkaffeekranz. Wir hoffen, ihr hattet Spaß mit uns und konntet einiges Interessantes für euch mitnehmen. Nutzt die Zeit im August und geht auf jeden Fall zu der einen oder anderen Veranstaltung, geht in die Ausstellungen, kühlt euch dort ab. Und ansonsten für tagesaktuelle Updates, es gibt ja noch viel mehr Veranstaltungen in der Karlsruher Kultur, schaut doch gerne mal vorbei auf Social Media, Instagram zum Beispiel, Kultur in Karlsruhe. Dort bekommt ihr immer neueste Updates in den Stories. Aber auch bei den Beiträgen findet ihr einiges. Wir haben auch unser Format Die Woche in der Kultur. Da sind auch immer die Woche einmal durchgeplant sozusagen. Es gibt immer neue Infos, wo ist eine Ausstellungseröffnung, wo geht irgendeine Lesung, die als Begleitprogramm für die jeweilige Ausstellung. Und ich möchte hier auch nochmal explizit erwähnen, schaut auch bei unserem anderen Kanal vorbei. Und zwar dem Kamuna-Kanal Karlsruher Museumsnacht, denn die findet ihr morgen statt. Und wenn ihr da nichts verpassen wollt und auf dem neuesten Stand bleiben wollt, was Programm angeht, dann schaut auch da gerne vorbei.
0: 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Danke fürs Zuhören.
1: Tschüss.
0: Ciao.

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1: Ich kenne diese Tage jetzt seit Jahren schon zur Genüge. Und es ist schon fast, als

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0: Gut.
1: Auch ohne Strom. Das wird's denn, Alter.
2: Wenn man die Möglichkeit hat, sich so ein, könnte man sagen, Monster auf die Schulter zu legen und damit auch noch Musik zu machen, ist doch großartig.
0: Es ist so, entweder das Instrument fasziniert einem wirklich und es jagt einem den kalten Schauer über den Rücken, wenn man es hört, oder man reagiert eben nicht, die Musik berührt einen.
3: Über die Authentik bis hin zum Mittelalterrock. Also ich persönlich kann mich nicht satt hören und das ist das, was ich persönlich mag, also die Vielfalt.

Seid gegrüßt, werte Ritter, edle Damen. Hier und heute möchte ich euch die Mär erzählen von Musik aus vergangenen Tagen, die auf wundersame Weise ihren Eingang in elektrische Verstärker und auf die großen Bühnen der musikalischen Festivitäten gefunden hat. Mittelalterliche Musiker, gekleidet in das Gewand der heutigen Rockmusik. Doch rümpft jetzt nicht euer hochwohlgeborenes Näschen, Prinzessin. Mag sein, dass die Spielleute die Melodien ihrer Vorväter beiseite gelegt und die ehrwürdige Leier gegen elektrische Lauten getauscht haben. Der Geist des Spielmanns lebt aber in ihnen fort, in den unterschiedlichsten Weisen. Leiht mir euer Ohr. Ich bin Müllers Tochter Monika und dies ist mein Hörstück namens Faszination für Fantasie. Lasst euch entführen in alte Zeiten und längst vergessene Melodien.

Ich sehe den skeptischen Ausdruck in euren Gesichtern. Oh ja, diese Musik ist mittelalterlich. Oder im letzteren Fall von mittelalterlicher Musik beeinflusst. Habt ihr solche Klänge noch nie vernommen?

Mittelalterrock nennt sich die Musikrichtung, der ihr eben Gehör schenktet. Eine Fusion von mittelalterlichen Klängen und Elementen der Rockmusik eben. Es gibt sie in den verschiedensten Varianten. Mit Dudelsack und Drehleier.

So unterschiedlich sie auch sein mögen, vereint diese Klänge eine große Gemeinsamkeit. Die Spielleute zeigen deutliches Interesse an der Zeit meiner Kindheit. Heute nennt ihr diese Zeit Mittelalter. Die Musik und das Leben in der damaligen Zeit fasziniert euch schon seit Jahrhunderten. Gerade weil ihr heute sehr wenig darüber wisst. Gebt es zu, werte Herren, ihr wolltet als Knaben zu Rittern heranwachsen. Und ihr, holde Damen, hätte es euch als Jungfer nicht gereizt, wie Dornröschen von einem schmucken Prinzen wachgeküsst zu werden? Genauso erging es euren Vorvätern in den 60er und 70er Jahren des vergangenen Jahrhunderts. Interessierte und Freunde trafen sich in ihrer Freizeit, um die mystische Vergangenheit wieder zum Leben zu erwecken. Sie nähten ihre Gewandungen selbst, bauten sich Zelte aus Leinen und Lager ohne Elektrizität. Und auch Instrumente erschufen sie von Neuem. Schließlich wollte man die Zeit möglichst realistisch wieder aufleben lassen.

0: Musik wie diese hier war sehr beispielhaft für die Mittelaltermärkte und Lager der 70er Jahre. Die Zeit des Mittelalters schien besonders gut geeignet, Klänge zur damaligen Folkmusik der Hippie-Szene beizusteuern. Und so bildeten sich Gruppierungen wie die Spielmannstruppe Oggenweide, die sich selbst musikalisch wieder ins Mittelalter zurückversetzten. Die Beschäftigung mit meiner Jugendzeit wurde immer beliebter und dadurch ebenfalls die Auseinandersetzung mit der musikalischen Seite. Bald gab es regelrechte Schlager in der Musik, wie Stella Splendens oder die Chiarazzula. Und Bands der unterschiedlichsten Richtungen nutzten ihre Chance.
1: Jede Stadt machte irgendwie plötzlich einen Mittelaltermarkt. Jedes Jubiläum musste mit einem Mittelaltermarkt begangen werden. Und klar, früher war es die Chiarazzula, der kannte man schon.

0: oder Stella Splendens, wer kannte das? Hat man vielleicht mal irgendwann in weiter Vergangenheit mal gehört, aber das war halt neu, das war innovativ und jetzt spielt es jeder. Das heißt, die Leute standen auch irgendwann, ja, das war ein Fehler, da hast du den Sack falsch gestimmt, diesen darf ich das nicht anhören. Das heißt, die Leute, es wurde langweilig. Das heißt, dadurch, dass es langweilig wurde, auch ging die Bandbreite immer weiter. Die Leute haben nach neuen Songs gesucht, sie haben eigene Musik geschrieben, sie haben sich nicht nur auf die Berlin kommen lassen. Sie haben natürlich am Anfang versucht, im Spiel zu bleiben. Aber irgendwann ist das Repertoire erschöpft. Das heißt, die Leute haben das Gericht hinzugefügt. Auch um sich von dieser Masse, die plötzlich da war, abzuheben. Und daraus ist natürlich eine komplett eigene Serie von der Medieval Rock zum Beispiel entstanden oder der Medieval Folk. Die Bands haben sich einfach weiterentwickelt, ganz einfach aufgrund der Nachfrage. Und weil es halt unheimlich viel Konkurrenz plötzlich gab.
1: Nadine Stawitzke ist beruflich für den Verlag Mirock tätig, der mittelalterliche Musik in allen Facetten zum Erwerb anbietet. Unter anderem auch mittelalterliche Rockmusik. Alle Spielmannstruppen dieses Genres begannen ursprünglich mit rein akustischen Auftritten auf Mittelaltermärkten, mit mittelalterlicher Spielmannsmusik. Doch mit den akustischen Melodien der 70er Jahre des vergangenen Jahrhunderts oder gar mit den Melodien, die wir Spielleute im Mittelalter zu Gehör brachten, hat dies wenig gemein.

0: Verschwitzt, oberkörperfrei und dreckig steht der Haufen Männer auf den Holztischen der Schenke und wiegt sich im Takt der rauen Musik. Ihre Gewandung ist mit schwarzem Leder, Schellen und Ketten gestaltet. Einer der Männer gleicht sogar einem Teufel. Ihre Dudelsäcke sind schwarz gefärbt, mit martialischen Holzschnitzereien verziert und haben riesige Bordunpfeifen. Und die Musik erst, eingängig und sehr tanzbar, aber zur selben Zeit roh und brutal. Der Trommler drischt auf seine Felle ein, die Dudelsackspieler stampfen auf den Tisch. Im Rhythmus springt das Volk hin und her und amüsiert sich, dreht sich im Kreis, mit langen Umhängen und Trinkhörnern voller Met am Gürtel. Mittelalterliche Spielmannsmusik? Dieser Begriff ist sicherlich nicht zutreffend.
1: Mittelalterliche Musik, je nachdem wie man sie nimmt, ist relativ schwer zu hören. Sie ist für unsere Ohren teilweise sehr fremd oder sie ist sehr klerikal. Was wir unter mittelalterlicher Musik auf den Märkten hören, ist es meistens gar nicht. Das heißt, dieses Sackpfeife-Trommel-Feeling, was viele Leute als authentische Mittelaltermusik sehen, das ist keine authentische Mittelaltermusik. Es ist Gauklermusik. Das ist teilweise so, also einige Bands spielen entsprechend Gauklermusik, aber wenn man jetzt zum Beispiel Bands wie Corvus Corax oder In Extremo nimmt, auch schon mit ihren, ich sag mal, CDs im mittleren Bereich, wo sie rein Sackpfeife, Trommelstücke spielen, die sind nicht mehr authentisch. Das ist einfach so.
2: Dass es jetzt nicht geklungen hat, wie wir spielen, ist uns allen klar und es geht ja auch nicht darum, es ist ja eine Art moderne Musik, die wir machen auf alten Instrumenten, die vielleicht irgendwie so ein bisschen das Feeling von damals
3: gebrauchte,
2: ausgegrabene alte Instrumente. Aber ob es jetzt wirklich so geklungen hat, wie die Akademiker da auf ihrem Stühlchen mit Lesebrille und Notenblatt da ihre Noten spielen, das ist auch nicht gesagt, das weiß man nicht.
0: Jungens von der Spielmannstruppe Cultus Ferox. Ihre mittelalterliche Musik präsentieren sie, wie viele andere Gruppierungen des Genres es ebenfalls tun, auf zwei verschiedene Weisen. Auf Märkten könnt ihr sie ohne Strom, als wilder Haufen mit Sackpfeife und Trommel erleben. Doch solltet ihr eine CD der Gruppe erwerben, werdet ihr auf diesen Aufnahmen andere Instrumente finden. Bass, Schlagzeug, elektrische Gitarre.

0: Schon allein Mittelalterrock zu umschreiben fällt schwer. Gibt es doch unzählige Weisen, mit mittelalterlichem Material umzugehen. Das zeigt schon das breite Sortiment des Mittelalterverlags Miroc.
1: Wir führen über die Authentik, über Irish Folk, über ich sag mal Medieval Folk, das ist sind die Mischsachen, Medieval Rock, über Pagan Folk führen wir, Irish Folk, Chanties, Mystic Folk. Da ist mittlerweile so eine Bandbreite bei und die Leute bullen die Bandbreite auch.
0: Oft könnt ihr die Bands in zwei Teile spalten. Die Rockgruppe mit Bassgitarre und Schlagzeug und die Vertreter der historisch anmutenden Instrumente. Welche das genau sind, ist wiederum dem Geschmack der jeweiligen Band überlassen. Gern verwendet werden allerdings Schalmeien und Drehleiern und ganz vorn dabei der Dudelsack.

0: Für mich als Spielfrau ist sehr erfreulich, dass sich die mittelalterliche Musik so stark mit dem Dudelsack identifiziert. Was für eure Ohren sehr gewöhnungsbedürftig klingen mag, war zu meiner Zeit eines der wichtigsten Instrumente überhaupt. Allein in Deutschland gab es hunderte verschiedener Bauweisen. Doch über die Jahrhunderte habt ihr vergessen, wie sie klingen und ausgesehen haben. Nur einige wenige Exemplare sind übrig geblieben. Instrumentenbaumeister wie Jürgen Ross aus Lindenfels bemühen sich, diese alten Traditionsinstrumente wieder zum Leben zu erwecken.
1: Ich sag's mal einfach ausgedrückt, Dudelsackbau oder Dudelsackspielen ist das in den Griff kriegen von schwingender Luft in Hohlräumen. Das heißt, wir haben über Rohrblätter in Schwingung versetzte Luft, die durch Hohlräume, durch die Bordune, durch die Spielpfeife nach außen entweicht. Und wir beeinflussen das Ganze durch Fingerbewegung.

0: Und hier kommen wir zu dem Thema, dass die Physik vor 5, 6, 7, 800 Jahren nahezu genauso war wie die Physik von heute. Das heißt, die schwingende Luft in Hohlräumen haben wir heute bei den Instrumenten noch genauso bei den Dudelsäcken wie vor 7, 800 Jahren. Wenn ich also heute ein Gemälde vorfinde, zum Beispiel, wo ich davon ausgehen kann, dass der Maler wirklich auf jedes Detail, also auch auf die Details der Maßhaltigkeit, Rücksicht genommen hat, dann kann man heute Instrumente nachbauen und sagen, zu 95% klang dieses Instrument vor 800 Jahren so wie das, was wir heute nachbauen.
1: Doch jene Instrumente, wie ihr sie heute auf den Bühnen von Mittelaltermärkten finden könnt, sind oft mitnichten nachbauten, jahrhundertealte Originalinstrumente. Jene Sackpfeifen sind erheblich jüngeren Ursprungs. Sie stammen aus den letzten Jahren der DDR, kurz vor der Wiedervereinigung. Die Dudelsackbauer im Osten Deutschlands hatten versucht, schottische Dudelsäcke wieder zum Leben zu erwecken. Doch wussten sie nicht über die eigentliche Bauweise Bescheid. Weil sie zum Beispiel die Rohrblätter, die den charakteristischen Ton erzeugen, nicht hart genug einstellten, wurde die Grundstimmung tiefer und sie mussten die Grifflöcher der Pfeifen abkleben, um einen in sich stimmigen Klang zu erzeugen.
0: Bis irgendwann mal jemand auf die Idee kam und sagte, warum versuchen wir hier verzweifelt Instrumente zum Leben zu erwecken, die schon existieren? Wir können doch sowas auch selbst neu machen. Und so fingen ein paar Leute in Berlin nur ein paar Jahre vor der Wende damit an und haben eigene Dudelsäcke in ihrer eigenen Fantasie von der Optik her betrachtet entstehen lassen mit brachial großen Bordunen und Trichtern, schwarz gefärbt, auf der Schulter liegend. Die Spielpfeife vorne steckt in martialisch geschnitzten Holzköpfen drin. Also man hat auch da der Fantasie wirklich freien Lauf gelassen und heraus kamen eigenständige Dudelsäcke von der Optik, die physikalisch abgewandelte schottische Dudelsäcke waren, aber jetzt ja auch eigenständig wurden, weil sie ja nicht mehr abgewandelt sind, sondern selbst für diesen Zweck hergestellt, die dann in Amoll spielen.
2: Amoll, du bist so schön, du bist so toll, du bist mein Lieblingsgriff, Amoll.
1: Doch aus dem Untergrund der DDR kamen nicht nur die Marktsäcke in Amoll, die sich in die mittelalterlichen Lager integrierten. Auch Elemente aus dem Rock und dem Punk traten aus dem Schatten der Unterdrückung hervor und vermischten sich wie selbstverständlich mit den mittelalterlichen Klängen. Ganz vorne dabei? Gesellschaftskritik und der Wunsch nach Freiheit.

0: Letztere Musik stammt aus der Feder der Spielleute von Saltatio Mortis, zu Deutsch Totentanz. Diese Gruppierung beschäftigt sich besonders gern mit Kritik an der heutigen Gesellschaft. Ihre Meinung stimmt mit der vieler mittelalterlicher Rockbands überein. Authentische Musik machen sie nicht. Das können sie auch gar nicht.
1: Die Instrumente, die wir spielen, sind nicht historisch. Es gab keine Amol-Dudelzecke. Es gab überall Dudelzecke, aber in der Tonart gab es das nicht. Verstärkung gab es nicht. Die Art des Arrangements, die wir haben, gab es nicht. Also wir machen bewusst keine alte Musik und wir machen bewusst keine historisch korrekte Musik, sondern wir machen Musik für heute mit einer Anmutung von früher.

0: Irminfried von Hasen-Mimmelstein ist einer der Spielleute von Saltatio Mortis. Er ist Meister der verschiedensten Instrumente. Drehleier, Dudelsack, Nickelharper, Schalmei und sogar das Akkordeon beherrscht er. Die Zeit meiner Kindheit muss ihn ohne Zweifel sehr faszinieren. Sonst hätte er diese Instrumente nicht gelernt.
1: Jeder, der da irgendwann mal angefangen hat, der wird genau mit einem romantisierten Mittelalter angefangen haben. Mit irgendwelchen Rittermärchen. Jungs werden Ritterburg gespielt haben und Mädchen vielleicht Burgfräulein. Weil das stellt man sich so wunderschön vor. Da sind auch die Probleme noch sehr einfach. Da kann man mit Rüstung, Schwert und Schild kann man den Drachen erschlagen. Und dann ist das Problem gelöst. Aber je erwachsener man dann wird, stellt man fest, hoppla, diese Zeit wird natürlich nicht so gewesen sein. Aber diese Begeisterung der Jugend, die hält natürlich vor. Und dann fängt man an, sich mehr und mehr damit auseinanderzusetzen, um dann schließlich zu erkennen, hoppla, das ist ja über das Romantisieren und über das Kindliche hinaus doch eine unfassbar spannende Zeit, weil sehr, sehr viel von unserer Kultur, die wir heute haben, dort passiert ist und geschaffen wurde.
2: Für mich ist das Interessante an der Epoche, dass sie vorbei ist. Ne? Also ich meine, das kann man jetzt irgendwie als böse, okay, oder hat ja jetzt mit Mittelalter am Hut verstehen oder sowas, aber so sehe ich das eigentlich nicht. Sondern das ist genauso wie eine Science Fiction. Eine Zeit, in der man nicht lebt, ist natürlich ultra interessant, weil man ultra viel reininterpretieren kann, ultra viel fantastische Abenteuer in seinem Kopf oder auf einem Markt wie hier erleben kann. Und es einen eigentlich nur einschränkt, wenn man sich wirklich wissenschaftlich hinsetzt und sagt, ich will genau wissen, was da und da ist. Wenn ich das nicht tue, ist diese Zeit des Mittelalters genauso bunt wie irgendwie 2000 irgendwas Star Trek, Star Wars.
1: Ja, Convention, was auch immer.
2: Ja, genau.
1: Ganz genau.
0: Alea der Bescheidene, seines Zeichens Sänger von Saltatio Mortis. Doch wenn es ihnen nur um die Fantasie und die Freiheit der Interpretation gehen würde, hätten die Spielleute keine Instrumente wie Dudelsack und Drehleier nehmen müssen. Nein, in jenem Fall hätten auch E-Gitarre und Bass gereicht.
2: Ich habe schon immer ein Riesenfabel gehabt für abgefahrene Instrumente. Also ich meine, wenn man die Möglichkeit hat, sich so ein, könnte man sagen, Monster auf die Schulter zu legen und damit auch noch Musik zu machen, so großartig. Und dann eine Drehleier, eine Bouzouki, eine Nickelharper, was weiß ich. Es gibt so viele interessante, coole Instrumente und mit denen kann man halt geile Musik machen. Und nicht nur, da muss man kein Keyboard benutzen, nein, man kann das wirklich machen. Und das ist handgemacht, die Instrumente sind handgemacht, die klingen so, wie man es selbst entscheidet, weil man auf den Entstehungsprozess des Instruments einwirken kann. Einfach weil man zwar einem Instrumentbauer ist und man sagt, ich hätte das gern so. Ich hätte gern, dass es so aussieht. Ich hätte gern, dass es so klingt. Und dann gehen die da ran. Und es ist halt bei von der Stange oder bei einem Keyboard-Sample eben nicht so groß.

0: von Seiten der Hersteller, und wir nehmen uns da auch nicht aus, ist es so, dass wir natürlich diese Marktsäcke oder mittelalterlichen Dudelsäcke bauen. Und wir wissen genau, das sind Instrumente, die keinen historischen Hintergrund jetzt haben. Also wir wissen genau, diese Instrumente gab es vor 800 Jahren einfach nicht. Das ist eine moderne Entwicklung. Aber auf der anderen Seite die Melodien, die da drauf gespielt werden. Diese Melodien sind oftmals alte Melodien. Das heißt, Melodien aus einer Zeit, wo es die heutige Notenschrift noch gar nicht gab, sondern zum Beispiel mit mittelalterlichen Neumen, den Vorläufern der Noten, einfach gearbeitet wurde, die erstmal in unsere heutige Notenschrift transkribiert werden müssen, die Melodien, bevor wir sie überhaupt einsetzen können. Also das Interessante ist da, dass auf der einen Seite der Dudelsack, speziell jetzt der Marktsack, wir reden nur vom Marktsack, eine neuzeitliche Erfindung ist. Aber die Melodien, die man darauf spielt, da greift man auf das zurück, was vor 50, 7, 800 Jahren da war. Oftmals, oftmals.
1: Doch wenn ihr heute Melodien spielen wollt, die es vor 700 Jahren schon gab, steht ihr vor schier unüberwindlichen Aufgaben. Denn woher sollt ihr die Melodien nehmen? Die Volksweisen, die Tänze bei den Festen, diese Musik kennt ihr nicht mehr. Wie auch, unsere Volkslieder haben wir ja damals nicht aufgeschrieben, sondern von Mund zu Ohr weitergetragen. Die Melodien, die ihr heute kennt, habt ihr durch Zufall in alten Handschriften entdeckt und mühevoll die ursprüngliche Weise zu rekonstruieren versucht. Dabei stellt ihr euch unzählige Fragen.
2: Wo sind überhaupt die Noten dazu? Wo finde ich die? Gibt es da eine Ausgabe? Kann ich die einfach so mal spielen? Kann ich das, selbst wenn ich die Noten sehe, kann ich die lesen überhaupt? Und wenn das alles da ist, wie führe ich das auf? Also zum Beispiel, ist das jetzt nur Gesang oder sollen da auch Instrumente mitspielen? Und wenn, welche Instrumente? Und da wird es dann ziemlich aufwendig und schwierig eben.

0: historisch authentische Musik ist wirklich Gülle. Erstens weiß niemand, wie es damals geklungen hat. Ne? Alle vermitteln so, nein, Noten wurden damals noch gar nicht geschrieben. Und ich war ja damals auch dabei. Es war wirklich kein guter Sound. Ja, ich bin Hauptmann Feuerschwanz, komme aus dem Mittelalter, 1222 ungefähr. Habe ich erlebt. Ja, soll ich die ganze Geschichte erzählen? Naja, ich bin auf jeden Fall einer Hexe zum Opfer gefallen. Die hat mich verflucht und deshalb, naja. Und dann ging das so weiter.
1: In jener legendären Nacht beschlossen die Ritter, ihre kreuzzüglichen Kampfhandlungen einzustellen und für dahin zur Burg Feuerschwanz zu ziehen, um gemeinsam ihren Leidenschaften für Minne, Mädchen und Turnieren zu frönen. Doch eines Tages trieben sie es zu bunt und wurden von einer nach Rache sinnenden Hexe zu ewigem Ritterdasein verflucht. Um endlich sterben zu können, ist es ihnen auferlegt, im Laufe eines Jahres jeden Tag besoffen zu sein, sich mit 1000 Frauen zu paaren, ein Pferd zu zähmen, 1000 Kilo Radieschen zu essen, eine Maid nur durch die Macht der Minne zur Frau zu machen und alle Schandmaultexte rückwärts zu furzen. Nur eine einzige Prüfung wird ihnen seitdem Jahr für Jahr aufs Neue zum Verhängnis. Und es ist nicht das Radieschenessen.
0: Klar nehmen die uns nicht ernst, aber ist das schlimm? Also da, man kann sich doch entspannen. Also,
2: was ist denn ernst genommen?
0: Also nimmt ein Hip-Hopper Metal ernst, nimmt ein Mettler Hip-Hop ernst, nimmt ein Volksmusiker Metal ernst oder nimmt ein Mittelaltermusiker afrikanische Trommelmusik ernst?
2: Antwort, nein. Das ist deswegen die beste Antwort darauf, nimm dich selbst einfach nicht ernst, dann bist du auf der sicheren Seite.
3: Vorsicht mit Blondinenwitzen, sei am besten spaßbefreit bei jeder Art von Minderheit. Das ist moralisch.

sich ja so. Die Leute wollen auf einem Konzert in erster Linie unterhalten werden und eine gute Zeit haben. Und so begreife ich mich auch als Musiker. Ich möchte Leute unterhalten. Nicht mehr, aber auch nicht weniger. Ja. Man kann jetzt nicht, ich sehe mich nicht als irgendwie, ich bin Künstler. Das ist alles so vergeistigt und die Muse hat mich geküsst. So, nein, ich will euch jetzt hier 2 Stunden lang eine gute Party machen. Nicht mehr, aber auch nicht weniger.

0: verwerflich.
1: Hauptmann Feuerschwanz und Prinz Richard Hodenherz III. Sind Mitglieder der Gruppe Feuerschwanz. Die Party, die sie versprechen, könnt ihr schon in ihren Songtiteln eindeutig erkennen. Mednotstand im Märchenland. Sex ist Muss. Blöde Frage, Saufgelage. Eine etwas andere Art, mit dem Mittelalter umzugehen. Die historisch authentische Musik steht für sie nicht zur Debatte.
2: Gibt tolle Kapellen, die das geil machen.
3: Ja, genau.
2: Das ist aber was anderes, als was wir machen. Da geht es darum, dass man quasi Geschichte rekonstruiert. Das ist ein bisschen wie ein Museum halt. Ein Museum in Musik gepresst. Und ich finde es viel spannender, damit zu spielen. Es gibt auch nichts Langweiliges als Bands, die wie eine Coverband. Ja? Du spielst die Hits von Metallica nach, so wie sie vor 30 Jahren geklungen haben. So, ja, super. Das finden viele, sehen bestimmt viele gern. Ich würde es mir auch bestimmt mal gerne anschauen. Aber das ist im Grunde auch Museumsarbeit. Geiler ist es doch, damit zu spielen, was Neues zu erschaffen, was weiß ich. Beim Mittelaltermucke eben, ich verbinde einen Dudelsack mit einer E-Gitarre und so weiter und was es da alles gibt. Wir haben jetzt bei uns mittlerweile im Set, ich habe schon eine Art Instrument erfunden, ja, ein Kolkolophon, wie es das vielleicht hätte geben können, gab es aber nicht. Damit zu spielen und was Neues zu erschaffen, finden wir einfach viel spannender. Und wir machen das natürlich immer auf unsere Art und Weise und wollen dabei auch noch ein bisschen Spaß haben und ein bisschen Party vermitteln. Und ich glaube, das klappt bisher auch anschaulich. Kein Museum, sondern Mucke machen.

0: So oder so ähnlich sieht sich auch die gesamte Mittelalterszene. Solange sie nicht im authentischen Bereich unterwegs ist, versteht sich.
1: Diese ganze Szene, dieses ganze Marktgeschehen und diese Mittelalter-Festivals und auch die Musikszene, die basieren ja auf so einem romantischen Bewusstsein vom Mittelalter, das es ja faktisch nie gab. Also Mittelalter war halt dreckig und die Leute sind früh gestorben und es war alles von der Kirche und den Obrigkeiten sehr stark durchstrukturiert. Ich glaube nicht, dass die Leute sehr viel Freude hatten und die Musik war halt auch fürs jetzige Gehör, so hat mir das zumindest mal ein Fachmann erklärt, stellenweise recht unharmonisch oder in anderen Harmonien angelegt. Also im Grunde genommen macht keine Band, die hier auf dem Markt spielt, auch nur annähernd wirklich historisch mittelalterliche Musik. Hier ist kein historisches Ensemble dabei. Trotzdem nennt man diese Bands so oder steckt in dieses Genre, wie uns ja auch, weil wir halt auf diesen Festivitäten spielen und dann halt uns textlich dann, das ist das, was du meinst, eher so in die Richtung von Märchen bewegen oder dann auch mal Instrumente, die älter sind, mit einfließen lassen, wie eine Nickelharper, eine Schlüsselfiedel oder an anderen Bands Drehleiern oder diese unangenehme Dudelsack.
0: Malte Hoja leiht den Bands Fersengold und Knasterbart seine Stimme. Wie? Kein Dudelsack? Keine Drehleier? Und trotzdem mittelalterlich angehauchte Musik?
2: Wie?

0: Also, jetzt mal Spaß beiseite.
1: Dudelsack-Bands waren mal sehr weit im Kommen so. Die gab es dann so vor 10 Jahren oder sowas. War das total der Hype, weiß ich, weil damals habe ich schon Folk gemacht. Und Folk war dann eher immer so, hat nicht so die Leute interessiert. Das hat sich jetzt gedreht über die Zeit. Und wir merken übrigens auch, dass außerhalb dieser Szene hier ganz viele Leute begeisterungsfähig sind für unsere Musik. Das ist ja der Witz dabei. Also das kann auch Tante Lieschen sein, die noch nie was mit dem Mittelalter zu tun hat oder davon gehört hat. Die hört uns halt irgendwo völlig aus dem Zusammenhang gerissen und findet das dann gut. Deutschsprachige Musik mit Geigen mag fast jeder.
0: War ein fröhliches, ein frisches, prickelnd Weib. Die spürte fort die Sorgenlast und wärmte mir den Leib. Sie

der Geschmack des Publikums hat sich geändert. Mittelaltermärkte sind von nett anzusehen zu einem Riesengeschäft geworden. Und die Leute wollen unterhalten werden. Das heißt auch, dass der Musikgeschmack sich dementsprechend immer mehr ändert. Man hat den Mittelalter-Einfluss, es geht aber immer mehr zu Rock, es geht immer mehr zu teilweise auch Schlagereinflüsse. Die Stilrichtungen haben sich geändert, es kommen viele Folk-Einflüsse hinzu, es ist mittlerweile so eine Bandbreite geworden, was das Publikum auch fordert und gerne haben möchte, die wollen Spaß haben. Und das kann ich nicht, wenn Ave Maria im klerikalen Sinn gesungen wird. Ist wunderschön, mag ich gerne, aber ist nicht zwar ein Mittelaltermarkt. Wenn wir hier eine authentische Mittelalterband auf die Bühne stellen, ganz ehrlich, das hören sich die Leute mal 10 Minuten an. Ja, ist schön und gehen dann. Und die meisten wissen es auch gar nicht. Also für die Leute ist authentische Mittelaltermusik meistens Sackpfeife, Trommel und die können die ganze Bandbreite gar nicht erfassen.

authentisch in dem Sinne, wenn ich sage, ich möchte mich der Klangwirklichkeit des Mittelalters annähern. Sicher, da kann man von vornherein sagen, das kann es nicht sein. Ja? Weil einfach die Instrumente oder die Art zu singen auch ziemlich sicher, das können wir ausschließen, ja? Dass das so damals geklungen hat. Die Idee von solchen Ensembles und Bands ist ja auch, die wollen natürlich ja auch das Publikum ansprechen, ein gewisses Feeling erzeugen, das ja auch natürlich ein Mittelalter-Feeling sein soll. Ja? Und diese ganzen Märkte und so weiter wollen ja auch dieses Ambiente eigentlich wieder entstehen lassen. Wobei ich denke, da nicht so im Vordergrund steht, dass man genau wissen will, wie es damals war, sondern es soll möglichst so sein, wie ich es gern hätte. Ja? Wo ich mich, also das erkenne ich, es gibt ja so eine gewisse Tradition, es gibt also Klangmarken sozusagen im Akustischen auch in diesem Genre oder bei den Märkten gewisse Elemente, die immer dabei sein müssen. Diese verschiedenen Handwerke, die dann da vorgestellt werden oder ein großer gegrillter Ochse und solche Sachen. Das sind so, das muss sozusagen, dann ist das ein Mittelaltermarkt, dann fühlen sich die Leute, die sowas wollen, ja, die kommen ja auch deswegen und das wird sozusagen bestätigt eigentlich in solchen Settings. Es geht wohl weniger darum, irgendwie jetzt mal was Neues da und auch Verstörendes vielleicht auszuprobieren oder zu erforschen, sondern das ist eher ein Erlebnis zu schaffen, das auch den Erwartungen natürlich entspricht. Und wenn das gelingt sozusagen wieder, dann ist es in dem Sinne wahrscheinlich authentisch, das auch den Erwartungen natürlich entspricht. Und wenn das gelingt sozusagen wieder, dann ist es in dem Sinne wahrscheinlich authentisch, ja. Das ist

Eigentlich ums Mittelalter, es geht um eine Fantasy-Welt. Es ist ja eher hier Game of Thrones meets Herr der Ringe. Es ist ja nicht irgendwie Karl der Große oder irgendwas. Oder hier werden ja keine christlichen Messen abgehalten, sondern oder Leute gefoltert, sondern hier wird Party gemacht.

0: glaube, das verbindet irgendwie auch alle Mittelalter-Bands, ne? Und alle, die auch hierher gerne hingehen und so. Es macht Spaß, sich in Rollen reinzuversetzen, die Musik zu hören. Und es ist auch einfach ein geiles Erlebnis, unabhängig von Mittelalter hin oder her, an so einem geilen Ort mit einer Burg, Mauern außenrum. Es ist alles historisch. Hier ist schon vor 1000 Jahren richtig was passiert, an Menschen gelebt. Da ein Konzert anzuschauen und ein Konzert zu spielen, ist einfach geil.
1: Das ist Mittelalter-Genre und die Leute, die auf Mittelaltermärkte gehen, das hat für mich so ein bisschen das, was früher Hippie-Kultur war. Wir sind jetzt keine Hippies, aber dieses Lebensgefühl, ein Gemeinschaftsgefühl, ein Gefühl der Freude und dem Spaß an dem, was wir da tun und von Freiheit im Tun, die ist ungebrochen und ich glaube, das ist das, was uns dann auch dabei hält und zieht und immer wieder dahin gehen lässt.

0: Und was ich besonders toll an dieser Szene finde, das muss ich wirklich sagen, ist einmal, dass sie sich aus vielen Szenen zusammensetzt. Hier sind Metalheads, hier sind Leute aus dem Gothic-Bereich, hier sind Leute aus dem Folk-Bereich, hier sind auch völlig normale Menschen, die mit dem gar nichts zu tun haben. Und die ergeben einen Mischmasch, hier eine homogene Menschenmenge, in der so gut wie kein Stress entsteht. Also es gibt hier keinen Ärger, keine Schlägereien, noch nie mitbekommen auf diesen Veranstaltungen. Ich mache das schon lange, ganz im Gegensatz zu anderen Festivals, irgendwie, die ich so erlebe. Es wird hier extrem viel Alkohol konsumiert und extrem viel Party gemacht und trotzdem ist das alles super friedlich. Die Leute gehen total friedlich miteinander um und das finde ich besonders schön an der Szene, muss ich sagen. Ja.
1: Also du kannst jede Woche in irgendwelchen Veranstaltungskalendern nachgucken. Du findest immer noch wieder das erste Burgfest, das erste Mittelalterfest, das erste Historienfest oder wie das dann alles genannt wird. Das hört nicht auf, das ufert immer weiter aus und es werden immer mehr Veranstaltungen. Und ich habe mal irgendwo gelesen, dass man also vor 10 Jahren angeblich im Jahr 200 Mittelalterveranstaltungen in Deutschland besuchen konnte und inzwischen über 2000, die man im Jahr besuchen kann. Ne? Also das ist unheimlich explodiert, das ganze Thema. Also es gibt sicherlich in den anderen Ländern auch solche Geschichten, aber so umfangreich und so ausufernd und so immer mehr werdend wie in Germany, das gibt es nicht. Ne?
2: Trotz der großen Anziehungskraft, die das Mittelalter international zu haben scheint, haben die meisten mittelalterlichen Märkte ihren Platz hierzulande.
3: Mittelaltermärkte sind ja hauptsächlich ein tatsächlich deutsches Phänomen. Es gibt zwar auch in Frankreich oder England gibt es so Renaissance Fairs oder irgendwelche Dinger, aber die sind alle klein und eher lokal. Deutschland hat, ob es gut oder schlecht ist, ist keine Wertung, aber wir haben ein riesiges Problem mit unserer Geschichte. Meiner Meinung nach zu Recht. Wir haben keine Siege vorzuweisen, über die wir uns freuen dürfen. Und jetzt bitte, das sind alles in Brackets. Das heißt, wenn wir uns nach einer schönen Vergangenheit sehen, dann muss die sehr weit zurückreichen, weil wir eben genau auf nichts stolz sein können.
4: Ich glaube, dass die Mittelaltermusik, Mittelalter-Rockmusik, wie wir sie machen, aus dem Bedürfnis heraus entsteht, irgendeine Folklore zu machen, irgendeine Folklore zu haben, weil die in Deutschland total unsexy ist. Halt. Du kannst keine alten Volkslieder singen. Das haben natürlich auch schon vor vielen Jahren, es gab ja schon mal so eine Welle mit Augenweide und Konsorten. Und das war dann mehr in so einem Hippie-Nährboden entstanden. Da gab es ja schon hier den Liederjahn und den Zupfgeigenhansel, die eben versucht haben,

0: die Folklore aufleben zu lassen in einem Nicht-Nazi-Umfeld, also in einem eher total links angehauchten Umfeld. Und ja, das hat schon mal einigermaßen funktioniert, ist aber so ein bisschen wieder in der Versenkung geschwunden und für uns heute jetzt auch schon wieder so ein bisschen altbacken. Da ist dann so die zweite Welle, die dann so ein bisschen aus dem Osten gekommen ist, mit dem Mittelalter-Rock, mit Corvus Corax und In Extremo und Konsorten. Und ich glaube, dass es aus dem Grundbedürfnis heraus entstanden ist, eine Folklore zu haben, auch in Deutschland eine Folklore haben zu dürfen, die nichts mit deutschtümelnder Volksmusik zu tun hat. Einfach ein neues Fass aufmachen und halt deswegen ein paar Jahrhunderte weiter zurückgehen und sagen, ey, Mittelalter hat definitiv nichts mit Hitler zu tun.
1: Folklore, altertümliche Volksweisen, Melodien aus einer positiv besetzten Vergangenheit. Beim Volk kommt diese Art von Musik sehr gut an.
2: Mich überrascht es, als mir jemand vor 20, 30 Jahren gesagt hätte, mit dem Dudelsack auf Wacken wirst du nie spielen. Ja. Oder wirst du mal spielen? Dann hätte ich gesagt, du bist verrückt. Das macht ja überhaupt keinen Sinn. Warum? Das gehört ja auch gar nicht daher.
3: Vielleicht verstehen es auch irgendwann deutsche Radiosender, dass es neben dem Retortenkram aus der Dose auch noch handgemachte Musik gibt. Und
4: wir haben festgestellt, dass viele Leute bei der Bezeichnung Mittelalter, wenn dieses Wort auftaucht, auch wirklich die Scheuklappen aufsetzen und das stellenweise passé als Scheiße oder eine totale Freaknummer abstempeln. Das geht nicht nur uns so, das geht auch anderen großen Bands so. Wir kommunizieren ja viel miteinander. Das ist auch einer der Gründe, warum solche Musik teilweise von großen Bands, die auf Platz 1 charten in deutsche Albumcharts oder sowas, von denen ist halt nichts im Radio zu hören oder irgendwo anders in der Öffentlichkeit. Weil das Image der Szene relativ schlecht ist. Wo das herkommt, weiß ich nicht genau. Und darum öffnen sich auch viele Bands und auch diese Begrifflichkeit dann. Es war uns wichtig, das aus den Namen oder aus dem Zusammenhang direkt mit Fersengold einfach rauszukriegen, um die Ohren aufzumachen für andere Hörer auch.
2: Und das ist jetzt keine Weltverschwörungstheorie. Es ist aber so, dass tatsächlich keine Dudelsackmusik in deutschen Radios gespielt wird.
3: Das ist grundsätzlich abgewählt.
2: Ja, das wird komplett, darf nicht stattfinden. Du wirst weder In Extremo, noch Subway to Sally, noch Schandmaul, noch Saltatio Mortis, noch Corvus Corax, noch und so weiter und so fort. Ich könnte jetzt einfach endlos weitermachen. Alle Bands, die Dudelsäcke haben, werden nicht gespielt. Da wundert man sich doch, wie entsteht so ein Programmradio? Wer entscheidet das, was jetzt unsere Kultur ist? Wer entscheidet das, dass das jetzt zu hören ist und das darf nicht gespielt werden? Tatsächlich ist das eine Art von Zensur, die für mich nicht nachvollziehbar ist.
1: Um die Situation der Rundfunkanstalten nachvollziehen zu können, fragte ich beim Südwestrundfunk nach, aus welchen Gründen Mittelalterrock in den Radiostationen nicht gespielt wird.
5: Alle Radiostationen spielen in der Tat die Musik, die ihren Hörern am Herzen liegt, wie sie ja selbst geschrieben haben. Das ist in der Hauptsache Mainstream-Pop der letzten 50 Jahre. Ein weiterer Hinweis, also ein Ausschlusskriterium, sind die Texte, deren Bandbreite sehr groß ist. Zum Beispiel Schandmaul ist lupenreiner Hardrock mit zum Teil ganz guten Texten, aber in der Gesamtanmutung ohne große Akzeptanz beim Hörer. Bei anderen Bands gehen die Texte in eine ganz andere Richtung. Trinklieder und Schlager. Polarisiert genauso. Unabhängig davon kommt Mittelalterrock auf diversen Märkten als Event ganz gut an, funktioniert aber bei Sendern, die auch viele Hörer erreichen wollen, überhaupt nicht.
1: Das Stichwort und der gute Grund lauten also Formatradio. Radiosender gestalten ihr musikalisches Programm immer genau so, dass es ihrer Zielgruppe, also euch, besonders gut gefällt. Doch gesteht mir eine Frage zu. Ist diese Musik hier nicht genauso ansprechend wie Popmusik?

0: Wie dem auch sei. Durch diese Beschränkung wird der Musikstil des Mittelalterrocks in all seinen Facetten wenig von der breiten Masse ernst genommen. Dadurch wird dieser Musikstil und die gesamte Szene wohl weiter wenig Relevanz besitzen, selbst wenn sich die Mittelaltermärkte immer mehr häufen. Das sieht man auch schon an so mancher Berichterstattung.
1: Aber wir haben noch das Jahr 2017. Rockmusik und Mittelalter, wie passt das zusammen, Wolfgang Rumpf?
2: Ja, das ist eine sehr, sehr interessante Frage. Das finstere Auftreten, und das hat natürlich damit zu tun, dass es eine finstere Zeit war, finstere Gestalten, und die Rockmusik hat ja immer auch gerne provoziert. Und wenn du dir diese Band anguckst, dann hat man natürlich irgendwie diese Gewänder. Und wenn ich in die Namen reinschaue dieser Bands, die sich mit mittelalterlicher Rockmusik beschäftigen, dann ist es wirklich sehr, sehr witzig. Feuerschwanz, In Extremo, Nachtgeschrei, Schandmaul, Tanzwut. Und du weißt ja, es gibt ja auch diese Mittelaltermärkte, wo man diese Zeit irgendwie glorifiziert, die ja ganz scheußlich war. Gewalt und sehr, sehr ungute Lebensverhältnisse.
1: Hexenverbrennung.
2: Sagen wir es mal so.
1: Frauenfeindlich. Und Faun, Tanz mit mir.
2: Ja, jetzt gibt es ein richtig gute Laune-Tanzlied. Richtig zum Abrocken.
1: Ja, das machen wir zusammen hier. Gehst du heute Abend hin?
2: Ich weiß nicht. Ich habe, glaube ich, Termin.
3: Mittelalter-Rock ist nicht Kultur. Die Leute, die sowas behaupten, sollen mal hierher kommen. Hier sehen, wie 4000 Leute sich 3 Tage lang mit Mittelalter-Rock zudröhnen. Ja? Wenn das kein Teil der Kultur ist, dann weiß ich auch nicht.
0: Jedoch sind wir Spielleute es auch gewohnt, dass nicht alle Menschen unserer Musik ihren Respekt zuteil werden lassen. Es ist nun an euch, euer Urteil zu fällen. Doch solltet ihr dem Mittelalter-Rock nun etwas mehr Aufmerksamkeit zuteil werden lassen, dann schaut euch um. In eurer Umgebung gibt es sicherlich Marktveranstaltungen oder andere Festivitäten, bei denen ihr mittelalterlicher Rockmusik lauschen könnt. Denn die Mittelalterszene war und ist bei Freunden der Authentik ebenso wie bei Angehörigen der Feiereien sehr beliebt. Doch wenn ihr Experten fragt, inwiefern das in Zukunft weiterhin der Fall sein wird, erhaltet ihr sehr unterschiedliche Antworten.
4: Ein Ende dieses Genres oder dieses Fables ist nicht wirklich abzusehen. Man hat uns in unserem ersten Bandjahr hat man die Mittelalterszene schon totgeredet. Ja. Da hat jeder gesagt, ach, nächstes Jahr ist das ist ein Hype. Aber das ist ja nicht so was wie, heute trage ich meine Frisur kurz und den Rock lang. Oder heute sind Lederstiefeletten in und Herrenhandtasche. Sondern das ist keine Mode, das ist ein Lebensgefühl. Im positivsten Sinne, wenn man das entdeckt hat, kommt man nicht mehr weg, will man nicht mehr weg davon. Weil man eine Erweiterung seines Lebens um eine wundervolle Facette erlebt hat.

0: Der Hype bei den Mittelaltermärkten ist langsam rum. Die Mittelaltermärkte gehen zurück. In bestimmten Regionen in Deutschland merkt man das ganz, ganz, ganz deutlich. Wir merken es daran, dass es sehr viele Musiker in diesem mittelalterlichen Bereich gibt, die nicht mehr davon leben können, von ihren Auftritten, die also schon teilweise komplett aufgehört haben mit Musizieren und in Anführungszeichen anständige Berufe zurückgegangen sind. Es gibt immer noch genügend, aber eben nicht mehr so, wie es eben vor 10, 15 Jahren war. Und deshalb wird die Musik und die Menschen, die diese Musik ausüben, eine andere Qualität erlangen. Und jetzt meine ich mit Qualität nicht, dass die jetzt besser spielen wie die auf den Mittelaltermärkten, sondern mit Qualität meine ich eher eine andere Eigenschaft, eine andere Motivation. Also wenn das vor 10, 15 Jahren die Motivation war, der Mittelaltermarkt zu sein, so wird es, denke ich, mehr jetzt darauf hinauslaufen, auf Gruppen, die vor Publikum spielen, die nicht auf Mittelaltermärkte gehen. Das heißt also ganz normale Konzerte. Das, was zum Beispiel so eine Gruppe wie Schandmaul eigentlich bevorzugt macht. Also nicht mehr auf Mittelaltermärkten rumtouren, sondern mehr auf festen Bühnen dieser Welt.
1: Also das ist für mich, ist das Ganze immer noch tatsächlich im Aufschwung. Der Zenit ist noch nicht erreicht worden.
2: Es wird immer weitergehen, vermutlich, bis dann der Markt so aufgesplittet ist, dass also die Leute dann irgendwann doch das Thema Mittelalter auch, dass denen zu den Ohren rauskommt. Und dann wird ein Sterben einsetzen, dass sich also wirklich nur dann die interessantesten Veranstaltungen mit den zukräftigsten Bands, die werden sich am Markt halten.

und wo ist denn das Ende? Wann soll denn das aufhören? Wer sagt denn irgendwie, nee, Star Trek ist jetzt rum? Also, oder Star Wars ist rum. Wer sagt denn, Mittelaltermarkt ist rum? Das kann niemand festlegen, weil es gibt für diese Szene keine Gurus, es gibt keine lebenden Legenden, sondern die Szene lebt aus sich selber raus. Mit jedem, der sein Kettenhemd anzieht, sein Minikleid anzieht, damit lebt die Szene und es gibt keine Dogmen, es gibt nichts, dem du dich unterzuordnen hast, sondern du kannst tun, was du willst und das ist Freiheit.

Ihr lauschtet dem Hörstück Faszination für Fantasie. Es sprachen Teufel und Jongens von Kultus Ferox, Alea der Bescheidene und Falk Irmenfried von Hasenmümmelstein von den Spielleuten von Saltatio Mortis, Hauptmann Feuerschwanz und Prinz Richard Hodenherz der Dritte von Feuerschwanz, Malte Heuer von Fersengold, Nadine Stawitzke, Jürgen Ross, Professor Dr. Stefan Morent, Gisbert Hiller und die Autorin des Hörstücks, Monika Müller.

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Grund. Sie hören ständig in der Werbung, das Essen bei McDonald's wäre preiswert, lecker und gesund. Und sie hängen den ganzen Tag lang vor dem Fernseher. Ist das Programm auch noch so mies? Und interessieren sich für Paris Hilton. Und damit meine ich nicht etwa das Hilton in Paris. Und dann ihre tollen Wirtschaftskonzepte, wie man den Umsatz in die Höhe treibt. Und zwar erstmal massenweise Arbeiter entlassen, auch wenn die Firma schwarze Zahlen schreibt. Und dann die ganzen hässlichen Graffitis, mit denen sie ihre Cities überziehen. Und sie feiern groteske Feste, wie zum Beispiel Halloween. Und ihre Sprache ist voller Anglizismen.

NSA oder FBI. Und auch ein Wort wie CIA Agent klingt doch echt viel eleganter und charmanter als Folterknecht. Und dann die amerikanischen Schüler. Laut PISA-Studie sind die ziemlich doof. Deshalb schreiben da wohl auch alle den Genitiv vor dem S mit Apostroph. Dafür sind sie in den vielen Computerspielen, wo man Leute totschießen muss, gar nicht schlecht. Manchmal spielen sie die auch an ihrer Schule nach. Aber dann in echt.

uns einfach mal vor Augen führen, kann ich nur sagen, gut, dass solche Sachen bei uns in Deutschland nicht passieren. Bei uns in Deutschland nie passieren. Denn sonst könnten wir die Amerikaner ja nicht so einfach kritisieren.

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